durch die Hexenverfolgung zerstört eine ganze Welt von weiblichen Praktiken. Kollektive Verhältnisse, Wissenssysteme. Und aus dieser Niederlage ging ein neues Modell hervor. Passiv, frühsam, sparsam, wortkarg, stets beschäftigt, Keusch. 2 Jahrhunderte lang Staatsterrorismus. Sobald sie besiegt waren, im Übergang, das neue, unnötige Mittel aufgegeben und als wilde Wesen dargestellt. Minderwertig, unersättlich, lüstern. Passiv, fügsam, moralisch. Irrational. Irrational.

0: Schluss. Ich schaff jetzt. Nieder mit dem Licht. Verlesen auf den unterdrückten Körpern in ewiger Erkenntnis und Einsicht in ewiger Einkampf. Diese Bilder sind Szenarien des Widerstands. Ich fühle mich beklemmt. Ja, den sieht man schon. Jetzt habe ich leider überlegt, ob ich meine Welt nicht mehr darüber nachgedacht habe.
1: Stürmen. Es gibt so viele Orte, an denen niemand wartet.

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0: 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Ich finde, erklären, was du willst oder nicht, oder kann ich so tun, als hätte ich's gedacht und siehst du?
1: Ach, meinst du, das ist das, was du gedacht hast? Ich hab fast noch keine Botschaft mehr da. Du bist doch da. Kopf gleich null, es ist aus sich selbst gefühlt, Körper gleich Gefühle, ich nehme das mit. Schreikrampf, Schrei oder nicht, eins und eins ist eins. Wer kann sich noch erinnern? Ich hab Tierstein, oder hörst du diese Zeiten? Ich hab immer noch irgendwas im Kopf, was sich nicht begleichen lässt.

Obrigkeitsweise Scheiße.

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sich, lehnt seinen Kopf auf seine Tatzen. Die Sonnenstrahlen wärmen sein Fell. Eine Schlange windet sich ihm gegenüber an einem Ast. Ich sehe zur Seite, erblicke einen alten Baum, einsam in der Landschaft. Ich höre ein Winseln, ein Jammerlied. Ich schaue wieder zum Leoparden, er hat ein blutiges Maul. Wir lesen auf den unterdrückten Körpern, in ewiger Erkenntnis und Einsicht, in ewiger Einkehr und Ruhe. Diese Bilder sind Szenarien des Widerstands. Ich fühle mich beklemmt, die Hände wie verbunden. Unsere Glückseligkeit ist mit einer Schärpe versehen. Der Leopard leckt sich die Tatze. Die eisernen Sonnenstrahlen erklimmen die Fassaden der Stadt. Die Dummheit siegt und mein Anderssein wirft erneut Rätsel auf. Day of Dead, Death, Nothingness. Ein großes, gefräßiges Kind. Was kann es sein, das in mir war und nun vergangen ist? Töchter des Zorns. Nur eine ist übrig, die anderen vergangen, verloren, verirrt. Die ereignislose Landschaft lässt nur mich im Stich, denn ich habe die Langeweile vergessen. In Sucht und Glut mischt sich ein Gefühl schwarzer Lieblichkeit. Ich höre von den Erfolgen anderer. Baderei in Dummheit, ein großes Fest ohne Musik, ohne Lust, ohne Körper, ohne Schönheit. In Sensationen erstickt. Steht sich der Gast nun selbst gegenüber und ist taub. Sie wiederholen sich. Die Schafe, die dummen Fische im Meer, die die Ungeheuer übersehen, die mit Ungeheuern verhandeln, die sich mit Ungeheuern vergleichen. Die Adoleszenz hat ihren Tod gefeiert. Wir setzen sie bei. Wir trauern ihr nicht hinterher. Wir zollen ihr Respekt und suhlen uns in Dummheit. Nieder mit den Mächtigen. Unsere Trauerarbeit hat erst begonnen.

Denken als einen Vorgang im Kopf, in dem gänzlich abgeschlossenen Raum, gibt ihm etwas Okkultes. Die Idee vom Denken als einem Vorgang im Kopf, in dem gänzlich abgeschlossenen Raum, gibt ihm etwas Okkultes.

Verlegt, verdoppelt die Duplikat. Verdoppelte, doppel, doppel, verdoppelte, doppel, verdoppelte, verdoppelte, verdoppelte dich, Richtung Slap. Das Wort in die Wiederholung, Tautologie. Dasselbe in demselben nochmal gesagt. Ja, das ist das Gleiche, was ich in demselben schon mal gesagt hatte. Das ist auch wirklich einfach nur eine Überlegung. Aber seltsamerweise doch wahr. Schau dir das an. Schau dir das an. Schau dir das an. Schau dir das an. Schau dir das Geld an. Schau dir die Welt an. Das ist vollkommen klar. Schau dir das Geld an. Schau dir die Welt an.

schon seit längerer Zeit bekannt, dass das Ende aller Dinge längst bekannt ist, also anwesend. Und diese Abwesenheit, ich meine diese Anwesenheit, diese Abwesenheit, lässt die Voraussetzung vergessen. Das heißt, die Leiter wegwerfen, auf die du kletterstest. Klettertest. Klettertest. Klettertest. Die Gedanken vergessen, die dir das Geheimnis verrieten. Weil das Geheimnis keinen Kredit mehr bekommt. Kredit. Keine Halbwertszeit mehr hat. Kein Schock, keine Diskreditierung mehr nötig hat. Mehr nötig hat. Ein Bekenntnis zur Welt ist dabei ebenso unnötig wie eins für sie. Doch was soll all dies Unnötige, wenn sich nicht dieses auch in sich selbst aufhebt? Einigermaßen. Ich, mehr du. Du, du, wir, sein, sein, wir, ihr, wissen, wer. Die Notwendigkeit. Allgemeine Verweigerung. Kybernetische Sicht der Welt. Die Wüste. Sie ist überall. Der Anspruch. Hoch gesteckt. Und vielleicht. Dieser Satz ist falsch. Der letzte Satz ist falsch. Dieser Satz ist falsch. Der Satz davor. Der Satz vor dem, den ich gesagt habe, der ist falsch. Dieser Satz ist falsch. Der letzte Satz war falsch. Der nächste Satz ist falsch. Der Satz davor war richtig. Der nächste Satz ist falsch. Ja, die wissen schon. Ja, ich meine, das ist doch einfach alles ein einfaches Spiel. So in sich selbst verschränken ist doch einfach immer das Gleiche. Es gibt doch wirklich überhaupt keine andere Wahl, als immer wieder dasselbe zu tun. Wenn man sich schon im Denken aufhält und im Kopf oder Körper denkt, dann ist man denkbereit für das, was man aus purer Weise Metaphysik getauft hatte. Aber warum darüber denken, weil es doch nicht sichtbar ist, aber trotzdem doch die Möglichkeit, das zu verflüssigen, was der andere schon längst als festgestellt, festgelegt hat, obwohl es gleich doch besser wäre, nicht daran zu glauben, was man nicht weiß. Gewissermaßen, oder auch was wir jetzt daraus erfunden haben, gebäre mich aus dem Ei, aus dem selbstgeschälten Ei, aus dem Ei, was ich selbst aus mir geschält habe. Wäre immer noch besser. Ja, die bürgerliche Kleidung ist der Ursprung aller Weiß. Ja, warum auch nicht? Tja, kann man auch da anders sehen. Du warst ja auch schon da, aber warum reden wir eigentlich darüber? Naja, wir haben noch keine Zeit für solche Äußerlichkeiten. Es ist doch immer noch ein Rückzug in den Blödsinn. Ja, wer ist da, um das zu verwirklichen? Wirklichkeit ist doch genauso grausam, als wäre das die Verwirklichung von dem, was man vorher gedacht hätte. Ist doch grausam, da könnte man sich selbst gegenüberstellen. Wäre das Bett das Einzige, in dem man nicht in Ruhe brennen möchte. Dabei ist das Bett der Ort, in dem man in Ruhe brennen könnte. Wenn die Decken schon angezündet wären, die Matratze aus Brot oder wer weiß schon, wenn ich noch einen Blutstropfen aus meinem Zimmer in der Badewanne versenkte, ich mich da hineinlegen könnte und es diffundiert so die Drogen. Ja, danke dir. Ja. Und zurückkommen wir alle mit demselben Rutsch, Rutsch, Rutsch, Rutsch. Aus der Düsterkeit in diese engen, engen Zimmer mit dem Spiegel und den Farben. Kein Platz für alle. Das ist ja wirklich ein endloser Raum, endlos. I'm sorry.

0: irgendwas doch immer zu tun. Ich stehe am Strand, wie schon gesagt, in allen Vergangenheiten habe ich dasselbe gemacht. Und wenn sich die Worte in sich selbst spiegeln, dann kommt der Igel aus dem Dach und sagt, ich stehe wach. Bewusstsein vorzutäuschen ist genauso alt, man sich vorzutäuschen, man wäre bewusster als den meisten bewusst ist. Bitte doch. All diese Spielchen, Zeit genug haben wir doch gehabt. Und wenn es immer noch nicht besser wird, dann lege ich mich halt auf den Boden und schlaf bis halb acht. Es gibt so viel, was man nicht wissen will. Es gibt so viel, was man mit Gefühl macht. Und nichts davon ist wirklich irgendwie negativ, sondern irgendwie immer halb acht. Auf den Punkt, wenn die Zeiger noch drehen, möchtest du die Kalenderrückstellung sehen? Möchtest du sehen, wie die Zeiger springen? Ich bin die Maschine. I'm the machine.
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Zimmer die dunklen Kerzen lösche ich, fummel an meinem Blitzlichtgewitter. Ich sehe die Wohnung leer stehen in all diesen Zimmern, nur noch mehr aufgefüllte Decken, Stroh gefüllte Insekten, falsch gebeutelte, in sich selbst widersprochene Neckereien. Das Leckere schmeckt nicht mehr, obwohl es doch da ist. Aufgewertete Zwischenware. Was soll man denn dazu noch sagen? Qualität, quantitatives Wachstum, absichtsvolle Entwicklung. Ich dachte, ihr wisst Bescheid, habt euch aktualisiert. Systemisches Denken. Die Leute, die spazieren gehen, wissen besser Bescheid als die, die einsame Entscheidungen fällen in der Weite ihrer Einsichten über die Natur der Dinge. Sollte man die Kunst ablegen als metaphysische Praxis. Wer wollte, ist ja eine tolle Sache, wenn man sie macht dort, wo man wollte. Und sonst Einheit ruft da, wo man sich verbindet gegen den Betrug, Heuchelei. Ja, alles geht vorbei. Wie schon gesagt, ich habe jetzt Zeit, denn ich entbinde

Cash Me keine Fantasie dafür. Das wäre ja auch wirklich Selbstbewusstsein vorzuheucheln.

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1: Sprache, Sprache, Sprache. Verschmiemelter Revolutionspathos. Aneignung des Raumes. Aneignung. Verhältnisse erkennen. Simplizität. Es ist zu einfach. Die Ausbeutung ist umgekehrt. Der Ausbeuter ist doch auch ein Opfer. Der Herrscherin ist die Entwicklung verwehrt. Die Verhältnisse sind zu komplex. Gescheitert, gescheitert, gescheitert. Der Marsch durch die Institutionen. Die große Verweigerung. La grande spectacle. Die bunten Zeichen, die leeren Zeichen, das reine Zeichen, der Kontrakt des Zeichners, die Landkarte, so groß wie das Land. Solidarität als Lagerkoller. Subversive und revolutionäre Momente. Sauber kybernetisch Steuerung, antisystemtheoretisch, das Alpha und Omega, Kopf ohne Körper, Freiheit als Wahnsinn. Intensität, Intensität, Intensität, Scheitern, Scheitern, Scheitern. Gewaltfreiheit gelingt ausschließlich durch politische Positionierung. Diskurs bleibt doch Kunst und macht sich, im Gegensatz zum Körper, streitbar. Tautologien. A gleich A. Die Logik, die Lücke, die Grenze, die Differenz, das Dazwischen, im Zwischen, die Dreiwertigkeit. Dies ist nicht, ist bin nicht ich. Gott ist die kürzeste Strecke zwischen nichts und unendlich. Die Mathematik kennt auch ihre Künste.
2: Die Epigonen werden mit dem Künstlerinnen-Subjekt vertauscht, die Museen mit den Lebenswelten.
1: Enttäuscht und entsetzt. Es gibt keinen friedlichen Aufstand. Waffen sind notwendig. Mein Körper ist die Waffe. Mein Objekt ist mein Körper. Ich opfere mich jetzt. Wir müssen das alles tauschen. Auch die Ökonomie kennt ihre Kunst. Graben, graben, graben, graben. Wer frei sein will, muss Dissident sein. Sie haben das Zepter des Fürsten ergriffen. Wie sollen sie es handhaben können? Aber es ist in der Geschichte der Welt selten, dass ihr Ideal eines der Freude und Schönheit gewesen ist. Die Methoden sind viel subtiler, praktikabler und komplexer, der Vernichtungsprozess technisch viel ausgereifter und tiefgreifender geworden. Wie sieht die Entwicklung aus, die unsere Machthaber wollen? Sie jaulen mehr, als sie sprechen und geben sich entweder Kniffe oder grinsen höhnisch, weil sie weiter nichts zu sagen haben. Ungesund ist andererseits ein Kunstwerk, wenn sein Stil gewöhnlich hergebracht und vulgär ist und wenn sein Gegenstand sorgsam ausgewählt ist, nicht weil der Künstler seine Freude daran hat, sondern weil er denkt, das Publikum werde ihn dafür bezahlen. Wenn die Kunst wiederkehrt, wird sie etwas anderes sein. I am merely pointing out the misuse. And as for the origin of the misuse and the meaning that lies behind it all, the explanation is very simple. It comes from the barbarous conception of authority. Mit den dekorativen Künsten steht es nicht anders. Der Mann runzelt die Stirn. Sie kennen mich. Ich fahre hier alle paar Wochen durch. Sie wissen, dass ich keine Kinder entführe. Die Pässe werde ich in Ordnung bringen. Denn diese Länder besaßen unterschiedliche Traditionen und befanden sich auf einer. Der körperlich und geistig gesunde Angeklagte ist für sein Verhalten auch strafrechtlich voll verantwortlich. Also, ich bin zu allen gleich unfreundlich.
3: Wer lief denn hier ständig Sturm gegen die Propagierung von Gewalt, eine Anwendung von Gewalt, die selbstverständlich zu sein scheint, unabänderlich wie das Wetter?
1: Hier nur noch ein Beispiel. Ist doch wahr, ich kann ja auch sitzen und das mit meinem Erfahrungsschatz kritisieren. Aber für junge Leute, wer fühlt sich angesprochen durch diese Sprache? Wie funktioniert das? Also, ich war nun ja nur deshalb, weil ich meine, zwischen 18 und 19 Jahren, da kommt es.
4: One hates to put it in these words, but one would probably say that they were the most devious.
3: Der Zerfall des Universellen, das Ende der Geschichte, die paradoxe Zirkulation der Klingel. Selbstkontrolle. Ich werde es nicht gewesen sein. Mein schizoides Objekt, du da, mein Gegenstand. Romantische Naturbetrachtung, Naturforschung. Der Verlust der Bezugssysteme macht den Erfahrungsschwund total. Die Möglichkeit der Erfahrung ist wiederherzustellen. Applaus. Da fühle ich mich wirklich nicht angesprochen durch die Sprache. Da bin ich dann vielleicht auch zu reduziert für.
5: Nicht zu vergessen ist dabei natürlich, so sehr seine Lehren den Geschmack der jungen Rebellen entsprachen. Links nennen wir diese extremistischen politischen Bewegungen, wenn die gegenwärtige Gesellschaft durch Verweis auf eine zukünftige Idealsituation bekämpft wird, deren Vollzugsorgan die Bewegung gleichgesinnter bleiben soll. Ferner wir ein neuartiges Erklärungsschema für die Ursache der gegenwärtigen Zustände angeboten.
3: Deshalb bleibt es zutiefst zwiespältig und hat seinen regressiven Schatten.

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1: Puking Unicorns.
0: Aufgenommen im Autonomen Zentrum in Mülheim an der Ruhr am 11.03.2017.

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reflektiert denn? Was ist geschehen? 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

Kruch, Machtbruch oder Kraft.

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Strukturierte Ausweglosigkeit, strukturierte Ausweglosigkeit, strukturierte Ausweglosigkeit, strukturierte Ausweglosigkeit, strukturierte Ausweglosigkeit. Strukturierte Ausweglosigkeit. Strukturierte Ausweglosigkeit, das heißt jetzt Schicksal. Das ist alles Schicksal. Die Zwänge sind dein Schicksal. Ja, du kannst auch mehr verdienen, ja, du kannst schon mehr, ja, du kannst auch mehr verdienen, ja. 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Geh doch gleich woanders hin. Power, power, power, power, power. 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Wo ist die Tür? Wo ist das Außen? Ach, das ist eingebildet, statisch, übertrieben geradezu.

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Von einem auf den anderen Tag wieder verlieren. Wir sind viel zu wenige hier. Wir sind viel zu wenige hier. Die Alternative sind mehr. Ja. Feindliche Beziehungen in einem Umfeld strukturierter Entscheidungsunfähigkeit. Wenn du weißt, was auf dich zukommt, dann weißt du, dass du nichts entscheiden musst oder kannst. Lern jemanden kennen. Lern doch jemanden kennen. Oder geh einfach heulen über die Vergangenheit, die Zukunft und das, was deiner Familie blüht. Deinen Freunden, deinen Leuten, deinen heute, deinem Clan, deinem Dreck, deiner Meute, deiner Bande. Mach dich außer Lande. 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Mach dich lustig über mich, mach dich lustig über dich. Wer spiegelt sich, wer reflektiert? Wer ist denn total verloren in einem Labyrinth? Ich bin der Spiegel, der nicht blind ist. Ich habe noch immer kein Verständnis. Strukturierte Ausweglosigkeit. Ja, du kannst mehr verdienen, du kannst auch mehr schaffen, du kannst alles überlegen, ja, greif doch zu den Waffen nach. Ohne Training, ohne Verluste, ohne alles, wir verduften, wir machen uns auf den Weg. Auf den Weg. Wir machen uns davon, bleiben nicht mehr stehen, denn auf dem Balkon können wir gar nichts mehr sehen. Nichts mehr zu sehen. Ein Blick raus, ein Blick rein, ein Blick raus, ein Blick rein, ein Blick raus, ein Blick rein, einmal nein. Nein, das ist es nicht. Nein, das ist es nicht. Berate dich doch selber. Na, oder kein. Schmerzt zu sehr zu sehen, dass es immer noch das Problem ist, zu wissen, ob man recht hat oder meint, das vernünftig zu sagen, dass das immer nicht schlecht wäre. Aber irgendwann dreht sich dann das aus der Praxis zurück ins Programm. Wo ist der Coach? Wo ist der Coach? Wo ist der Coach? Die Scheiße! Wo ist der Coach? Wo ist die Scheiße?

zeichnet sich ab, dass du gelacht hast, obwohl du nicht wusstest, ob es machbar wäre. Und dann fragst du mich, warum ich lache, obwohl du doch gewusst hast, dass es sich widerspricht und sagst, eher hack ich mir den Kopf ab und zu, als weiter zuzuhören über die Natur oder Gott oder Schrott oder das oder was oder das lohnt sich doch oder lass das mal krass oder dieser Konflikt oder dieser Kompromiss oder diese andere Lösung oder dieser faule Witz oder diese kleine rhetorische Finte funktioniert nur für Blinde und Verblinde. Blinde sind geil.

nicht zu spät und das wurde auch schon gemacht. 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Deine Biografie haben wir uns aufgeschrieben und es wird so kommen, wie du es geplant hast. Yeah. Mach was draus, lebst auf.

Es ist ein beliebiger Podcast.

voll beliebiges. Schau dir eine rein. Ja, schau dir eine rein. 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Hi, ihr. Wir sind Machtbruch. Wir sind Bruch, Machtbruch, Bruch. Bruch, Machtbruch. Hier am Bass, Mr. Maribel, Mr. Maribel. Und da der heilige St. Kirchhoff. Auferstiegen aus den Geschlechtskrankheiten. Ich heiße Hendrixen oder wie auch immer. Jetzt kommt unser nächster Hit. Wir haben so viel gemeinsam.

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gemeinsam. 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

alles, was wir halten können, sind unsere Beziehungen. Oh, ein bisschen, ein wenig mehr Aneignung von Zwischen. Aneignung von Zwischen.

Hi, wir sind immer noch Macht, Kruch und das war unser, fast der Schluss, ne? Du bist schon bereit, ne? Ja, insofern wünsche ich euch einen schönen Abend. Wir waren Macht, Kruch, kommt wieder. Danke an die kotzenden Einhörner. Kotz on, kotzt fett ab. Unsere Kotze gehört uns, bye.

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0: Geld.
1: Wie jetzt Geld mit Geld? Das stimmt doch so überhaupt gar nicht.
2: Okay, die Werte, die gegeneinander getauscht werden, werden durchs Geld identisch gesetzt.
1: Ja, aber auch nur in dem Moment, wo wirklich getauscht wird.
2: Wenn du bezahlst.
3: Okay. Geld.

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1: Wem wird's denn bald eine Wurst verkaufen?
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3: 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Die Schizophrenie, die Schizophrenie. Wer lebt ganz ohne Marie? Die Schizophrenie, die Schizophrenie. Und wer will nur Arbeit und Leistung und Fleiß? Wer macht uns weiß, was man ohnehin schon weiß? Und wer sagt zu all dem Hihi? 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Die Schizophrenie, die Schizophrenie. Wer wacht froh auf in der Früh? Die Schizophrenie, die Schizophrenie. Und wer macht den Mann zum Soldaten, wenn er kann, und fängt damit beim Kind in der Wiege schon an? Wer ist ein Lebensjongleur? 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Und der Herr König kauft sich endlich einen Pfau. 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Wie geschaffen, dunkelblau. 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Was sagt Klopstock, wenn er schweigt? Was bedeutet eine Maus, wenn ein gleichschenkliges Dreieck einem Doktor etwas zeigt? Kommt da ein Wiegenlied heraus? Drüben sieht man Nofretete und daneben Alpha 3. Und wenn man weitergeht, erreicht man einen Kuss. 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Etwas Niederlage, aber mit Genuss. 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Er spielte darauf ein Solo, genau wie Marco Polo. 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

0: Schlein im Geplätscher von Gründonnerstag bis morgen im August.
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0: hat dieses Land seine Grundrechnungsart, seine Erfolgskriterien.
1: Dann stimmt es
0: nicht. Inwiefern hat dieses Land sein Instrument,
2: sonst wann sollen wir in der Aufregung
0: stehen? Im Todeszell, wenn wir ihn
2: kontrollieren, auswärts,
0: Welthandel, D-Mark,
2: ist es langweilig für dich?
3: Es ist ja euch ja viel wichtiger. Der Rassismus ist euch jetzt wirklich nicht mehr umgekehrt. Das ging es ja nicht mehr um. Diese Demokratie muss man erst einmal lernen. Das heißt aber, das muss man mitlernen. Das mit der Kritik am Kapital gemeint. Das ist eine Nation ausgelöst. Übrigens, das meine ich ernst, Paul.
2: Du willst sie doch gar nicht lernen.
3: Du wirst doch nie in deinem Leben einmal die Preisform durchnehmen oder sagen, was ein Wechselkurs zwischen Deutschland und der Türkei ist, was ein Waffenexport ist. Das wirst du doch gar nicht wissen. Du hast doch dein Genüge daran, zu sagen, schau dir die bösen Deutschen, die zündeln. Immerzu mit Geistesblitzen über die blutigste Angelegenheit herfallen. Immer sich selbst darstellen, wenn was bitter Ernstes zur Debatte steht. Der Gegenstand ist eurer Dichterei nicht würdig. Verstehst du das?

0: die du gerade beschrieben hast?
1: Ja, große Frage. Also in gewisser Weise, auch wenn es vielleicht komisch klingt, hat es mir im Endeffekt eigentlich geholfen, diese Angststörung zu haben, weil halt dadurch, dass die Angst so extrem wurde und wirklich jeden Tag präsent war und auch so stark präsent war, habe ich mich überhaupt mit ihr befasst. Und ich glaube, wenn das nicht passiert wäre, hätte es gut sein können, dass ich quasi durch mein ganzes Leben gehe und immer diese eher latente Angst habe und das nie reflektiere, was war da eigentlich in meiner Kindheit los, inwiefern macht eigentlich die Marktwirtschaft mir Angst und so weiter. Und ja, also als ich dann halt diese Angststörung hatte, war das auch ein enormer Leidensdruck. Also ich wollte unbedingt irgendwie diese Angst loswerden und habe dann sehr viele verschiedene Sachen probiert. Ein paar Sachen haben auch geholfen, aber waren im Prinzip einfach, ja, also halt nur eine kleine Hilfe. Also zum Beispiel so Sachen, die man immer wieder hört, so Sport machen hilft, Meditation kann manchen Menschen helfen. Das habe ich auch alles probiert. Aber der richtige Durchbruch, würde ich sagen, also wirklich der Anfang vom Ende, kam eigentlich, als eine Freundin, die selber auch eine Angststörung durchlebt hatte, mir erzählt hat, dass sie irgendwann angefangen hat, ihre Angst nicht mehr so zu bekämpfen oder als was Schlechtes zu sehen, sondern quasi einzuladen. Und immer wenn sie gemerkt hat, es könnte sich eine Panikattacke anbahnen, hat sie nicht mehr wie vorher sich innerlich verkrampft und ganz dolle gehofft, dass keine Panikattacke kommt, sondern stattdessen so quasi zu ihrer Angst gesprochen und gesagt, ja, komm doch, überrumpel mich doch und so. Und das hat ihr total geholfen. Und mehr hatte sie mir eigentlich auch gar nicht erzählt, aber dann habe ich versucht, das so ein bisschen nachzumachen und habe halt, ja, im Prinzip versucht, meine Angst halt mehr zuzulassen, anstatt weniger. Und dadurch habe ich dann erst richtig gemerkt, was eigentlich so die ganz große darunter liegende Angst war, von allen anderen Ängsten, die ich so hatte, nämlich natürlich die Angst, dass ich halt sterben könnte. Also das war so das große Ungeheuerliche.
0: Die Angst vor dem Tod.
1: Die Angst vor dem Tod, genau. Mhm. Ja, genau.
0: Von dem unmittelbaren Tod. Ich meine, dass wir sterben alle, das ist dir aber ja schon bewusst gewesen auch.
1: Klar, in der Theorie weiß man das. In der Theorie wissen wir das alle. Aber in der Praxis muss ich sagen, und das klingt total bescheuert, aber es ist so, dass ich eine sehr lange Zeit in meinem Leben so gelebt habe, als ob ich im Hier und Jetzt unsterblich wäre. Also so nach dem Motto, klar, irgendwann sterbe ich so mit 80, aber jetzt bin ich ja Anfang 20. Egal, was kommt, ich werde ja nicht sterben. Und dann habe ich realisiert, dass das halt nicht stimmt. Ich könnte theoretisch jeden Tag sterben, man weiß es halt nicht so. Und als mir bewusst geworden ist, dass das eigentlich meine große, große Angst ist und wie unfähig ich eigentlich bin, damit umzugehen, dass das Leben so unsicher ist und dass es theoretisch jeden Tag enden könnte, da hat sich halt sehr, sehr viel geändert. Aber das ist auch nochmal eine lange Geschichte, was danach passiert ist.
2: Ich habe eine Anmerkung dazu, und zwar hier den schon, dessen Leben schon etwas länger zurückliegt, den Psychoanalytiker Sigmund Freud, der hat ja auch sich über die Frage des Todes Gedanken gemacht. Ja. Und ich weiß gar nicht, in welchem Text das ist, aber überliefert ist dieses Zitat, dass wir uns alle insgeheim für unsterblich halten.
1: Genau.
2: Und er bezieht das, wenn ich mich richtig erinnere, nicht jetzt sozusagen auf eine junge Lebensphase, sondern weitet das sogar auf jedes Alter aus. Ne? Mhm. Also das wollte ich jetzt einfach nochmal so in den Raum werfen. Also, und mir hat das immer intuitiv sehr eingeleuchtet, dieser Satz. Weil wenn wir sozusagen gefangen sind die ganze Zeit von dem Gedanken daran, dass wir jetzt gleich, nachdem ich diesen Satz beendet habe, dass ich jetzt gleich auch sterben könnte, dann würde ich ja sonst, wäre ich ja quasi wie paralysiert möglicherweise. Ja. Also wenn ich mich jetzt sozusagen darauf total kapriziere mit all meinen Gedanken, das wäre ganz schlecht.
1: Ja. Ja.
2: Und würde mich sozusagen an dem, was man so normalen Lebensvollzug nennt, massiv hindern. Mhm. Ne? Also ich würde sagen, das hört ja nie so richtig auf. Also in gewisser Weise brauchen wir diese Illusion auch. Also es ist so eine komische Kippbewegung. Einerseits wissen wir um unsere Sterblichkeit, andererseits müssen wir sie ein bisschen auch verdrängen, um
1: aber
2: zu leben.
1: Das ist ja auch eine Annahme. Also die ist nicht falsch.
2: Hypothese.
1: Aber im Grunde kann man ja die Annahme auch hinterfragen. Also das klingt erstmal wahr und ich habe das auch lange geglaubt, aber müssen wir wirklich unsere Sterblichkeit verdrängen? Würde sie uns wirklich so krass überrumpeln oder lähmen? Weil tatsächlich ist es ja, glaube ich, eher so, dass wir halt gar keine Mechanismen mehr verinnerlicht haben, um mit dieser Sterblichkeit umzugehen. Und deswegen überrumpelt sie uns dann so sehr, wenn wir sie doch mal an uns ranlassen. Aber gleichzeitig haben wir auch deswegen keine Wege, mit ihr umzugehen, weil wir sie so stark verdrängen. Und wenn man das zum Beispiel auch mit anderen Kulturen vergleicht, dann sieht man, dass halt wir hier im Westen, in Westeuropa, wenn man so will, und anderen Teilen der westlichen Welt halt den Tod viel, viel mehr verdrängen als andere Kulturen. Und ich glaube, das ist eigentlich das Problem. Und würde man halt eine Kultur haben, die von Anfang an Sterblichkeit quasi präsenter und sichtbarer macht und gleichzeitig dadurch auch von Anfang an Menschen beibringt, irgendwie damit umzugehen, dann müsste die Sterblichkeit uns nicht so überrumpeln, sondern dass das quasi umgekehrt ist. Und tatsächlich gibt's halt auch ganz interessante psychologische Studien dazu, die zeigen, dass je mehr der Tod verdrängt wird, desto belastender wird er eigentlich. Und ich habe dann halt irgendwann gemerkt, dieses Verdrängen des Todes dann halt gezeigt, dass dieses Verdrängen des Todes auf jeden Fall keine langfristige Option ist, weil sich der Tod durch die Angststörung quasi die ganze Zeit zurück in meine Psyche gekämpft hat. Also die Angst war für mich im Prinzip die ständige Erinnerung, du könntest sterben, du könntest sterben. Und weil ich die halt so dringend loswerden wollte, habe ich dann gemerkt, das kann ich nur, wenn ich damit, dass ich sterben könnte, irgendwie meinen Frieden schließe. Also muss ich den Tod irgendwie wieder in mein Leben und in meine Denkweise integrieren.

0: Das ist letztlich auch eine Frage des Begriffs der Zeit. Die Rationalisierung, das zu erkennen, welche Zeit einem gegeben ist auf diesem Planeten, wenn man so will.
1: Mhm. Ja, also es hat tatsächlich ganz viel auch mit dem Denken über Zeit zu tun, weil wenn du wirklich, also das Spannende ist ja, wenn du das machst und erstmal das zu schaffen, ist schon sehr, sehr schwierig, weil wir viele psychische Mechanismen haben, die uns davon versuchen abzuhalten, dass wir irgendwie wirklich unserer Sterblichkeit uns bewusst werden. Aber wenn man es so halbwegs schafft, dann ändert sich auch infolgedessen ganz viel Denken und Fühlen. Also zumindest war das bei mir so und eben auch das Denken über Zeit. Also weil ich habe dann gemerkt, wie stark man, oder ich sag mal besser ich, wie stark ich immer meine Zeit quasi als ein Instrument gesehen habe, was ich einsetze für die Zukunft. Also so, ich habe jetzt Zeit und ich nutze die, um zum Beispiel eine Ausbildung zu machen, um irgendwie mein Humankapital zu erweitern, um dann in der Zukunft Geld zu verdienen, um dann in der noch weiteren Zukunft mit dem Geld was machen zu können. Und die Zeit ist immer quasi instrumentell für spätere Zwecke. Und wenn man aber die ständige Möglichkeit des Todes halt sich vor Augen führt, dann ist das ja eigentlich total absurd. Weil vielleicht wird die Zeit, in der dann die Früchte von unserer Arbeit jetzt irgendwie von uns geerntet werden können, nie kommen. Also muss man eigentlich automatisch mehr Zeit als einen Selbstzweck sehen und sich fragen, was will ich denn eigentlich mit dem Tag, mit dem Jahr, mit dem Jahrzehnt machen, wenn es mein letztes ist? Und wenn ich die Zeit versuche so zu füllen, wie ich wirklich Zeit füllen will und nicht, wie es irgendwie rational und vernünftig erscheint, damit die Zukunft gut wird. Also im Prinzip kann das allein schon dadurch unser ganzes Denken so auf den Kopf stellen und hat auch, finde ich, eine sehr, sehr, ja, also eine sehr subversive Kraft eigentlich, so über den Tod nachzudenken, weil es halt ganz viel dann unterminiert, was das Denken und Handeln in unserem aktuellen Wirtschafts- und Gesellschaftssystem so ausmacht.
0: Mir kommen da sofort so Werbeanzeigen in den Sinn, die mir suggerieren sollen, ich könne Zeit sparen durch etwas oder ich könne Zeit verschwenden.
1: Ich würde sagen, das ist einer der vielen, vielen verschiedenen Ausdrücke davon, dass halt wir in unserer Kultur nicht mit Sterblichkeit umgehen können, beziehungsweise mit Endlichkeit, weil dadurch, dass wir die nicht akzeptieren können, wollen und aber gleichzeitig natürlich zumindest in der Theorie wissen, dass das Leben irgendwann endet, versuchen wir dann Wege, das Leben doch irgendwie unendlich zu machen. Und die Gedanken sind jetzt auch nicht nur von mir, da zitiere ich auch ein paar Leute in dem Buch, die schon vorher darüber geschrieben haben und so. Aber zum Beispiel gibt es so die Theorie, dass halt Menschen im modernen Kapitalismus versuchen, in einer endlichen Zeit Unendlichkeit herzustellen, indem sie halt ganz, ganz viel in diese Zeit reinpacken. Also dann muss jede einzelne Aktivität möglichst kurz sein, möglichst viel Zeit sparen, damit du ganz viele andere Aktivitäten auch noch machen kannst und eine immer größere Erlebnismenge produzierst, in der Hoffnung, das gibt dir dann das Gefühl, du hättest irgendwie unendlich viel Leben erlebt, während dadurch aber eigentlich die Tiefe von den Erlebnissen und die Qualität extrem verloren geht. Also quasi Erlebnismenge über Erlebnistiefe. Und gleichzeitig, wenn ich noch einen Gedanken hinzufügen darf, ist das ja auch ein Denken, was den Tod total ignoriert, weil wenn mein Ziel ist, ganz viel zu erleben, dann würde ja wieder die Aktivität, die ich heute mache, oder die 10 Aktivitäten, die ich heute mache, eigentlich nur dann Sinn ergeben, wenn ich es halt danach noch schaffe, noch mehr Aktivitäten zu machen, damit dann die Aktivitäten von heute Teil von einem ganz großen Aktivitätenpool sind und erst diese irgendwann erreichte große Menge gibt dem Ganzen dann seinen Sinn. Aber wenn ich wirklich akzeptieren würde, dass ich eventuell nur noch heute lebe, dann ist es viel wichtiger, dass diese Zeit halt schön ist und intensiv und dann wird automatisch die Erlebnistiefe wichtiger. Und dann fragt man sich, wodurch habe ich denn eine schöne Zeit? Wodurch habe ich denn ein tiefes Erlebnis? Und zumindest in meiner Erfahrung rücken dann halt automatisch Dinge in Fokus wie, ja, Verbundenheit zum Beispiel. Also es gibt auch so diesen soziologischen Fachbegriff Resonanz dafür. Also wenn du dich wirklich mit irgendetwas verbunden fühlst, eine Resonanz fühlst, egal ob das jetzt andere Menschen sind oder auch die Natur, dann hast du im Prinzip die größte Chance darauf, dass es wirklich eine glückliche Zeit ist. Und das lässt sich auch in so ein paar psychologischen Studien, die dazu gemacht wurden, halt mehr oder weniger belegen, tatsächlich.
2: Das resoniert sozusagen auch mit deinen eigenen Erfahrungen, nehme ich an, was du gerade selbst beschreibst.
1: Ja, 100%.
2: Sozusagen. Also
0: Du schreibst, für mich war meine Angst letztendlich eine Chance. Die Chance, mein Denken und mein gesamtes Leben zu transformieren. Was meinst du mit Chance und wie weit würdest du sagen, hast du dein Leben seither transformiert?
1: Also tatsächlich geht dieser Satz, den du gerade zitiert hast, noch weiter, wenn ich mich richtig erinnere. Und zwar, dass ich sage, diese Chance ergab sich in dem Moment, wo ich halt aufgehört habe, nach Sicherheit zu suchen und stattdessen akzeptiert habe, dass ich halt einfach unsicher bin als Mensch, weil ich halt eben sterblich bin. Und wie ich gerade schon angedeutet habe, hat halt dieses Akzeptieren des Todes sehr viel Fragen angestoßen darüber, wie denn mein Leben sein muss, damit es im Endeffekt schön war, auch wenn es endlich ist und was eigentlich wirklich zählt im Leben. Und zum Teil waren das Sachen, die ich schon vorher in der Theorie gewusst habe. Also klar hätte ich auch vorher gesagt, ja, also es ist wichtiger irgendwie eine gute Freundin zu sein und gute Beziehungen zu haben und irgendwie was Wertvolles zu hinterlassen, als irgendwie viel Geld anzusammeln. Aber dieses sich nochmal neu damit beschäftigen hat diese Gedanken nochmal total vertieft. Und dann darüber hinaus war es aber auch so, dass ich durch diesen Weg, durch die Angst auf eine sozusagen, ich sag mal, bestmögliche Art und Weise, die Zukunft zu ignorieren,

davor, also als noch bevor ich die Angststörung bekommen habe. Weil wenn man damit mit dieser existenziellen Unsicherheit, die wir halt unweigerlich haben im Leben, einmal irgendwie sozusagen klargekommen ist, dann erscheinen halt auch andere Dinge viel weniger schlimm oder viel weniger beängstigend. Und dadurch fühle ich mich freier von Angst als halt je zuvor eigentlich.

0: kennst die Verhältnisse etwas genauer und das dir halt Sicherheit gibt oder halt das Gefühl zumindest von weniger Angst. Aber erkennst gleichzeitig, dass die Verhältnisse sich zum Schlechteren gewandelt haben.
1: Mhm.
0: Ein leicht paradoxes Gefühl in der Hinsicht. Verstehe ich das richtig?
1: Ja, auf jeden Fall. Und ich glaube, es gibt viel so auf diesem Weg, der im Buch beschrieben wird, was eigentlich erstmal vielleicht paradox klingt und irgendwie paradox ist, aber irgendwie auch nicht. Also auch zum Beispiel das, was wir vorhin hatten, dass halt die Verdrängung des Todes zu noch mehr Angst vor dem Tod führt, was dann zu noch mehr Verdrängung führt und solche Geschichten. Es ist auch nicht so, dass mir irgendwie die Welt oder der Fakt, dass sie kontinuierlich schlechter wird zurzeit, egal ist. Ganz im Gegenteil. Also ich bin immer noch so, dass ich halt mir sehr viel Gedanken über so politische Zusammenhänge mache und Entwicklungen auf der Welt. Es ist nur eher so, dass ich halt, glaube ich, weniger, vielleicht fast weniger emotionalisiert oder so darüber nachdenken kann, weil ich halt meine persönliche Betroffenheit von dem Ganzen, also wenn wir jetzt zum Beispiel Klimakrise als Beispiel nehmen, meine persönliche Betroffenheit von der Klimakrise, also der Fakt, dass ich selber eventuell auch irgendwann daran sterbe, etwas besser verarbeiten kann. Und gerade das ermöglicht mir, glaube ich, besser über die Klimakrise nachzudenken und darüber, was man dagegen tun könnte.
2: Die Drastik der Formulierung ist mir jetzt doch aufgestoßen, die du benutzt hast, an der Klimakrise sterben.
1: Mhm.
2: Also und ich meine, wir machen ja seit 7 Jahren die Sendung Dünnes Eis im freien Radio. Also ich gehöre natürlich nicht zu der Fraktion, die man jetzt von irgendwelchen gut belegbaren Statistiken etc. überzeugen müsste. Also die Dramatik des Themas ist mir ja durchaus auch bewusst. Und ich glaube nicht, dass wir da jetzt einen Dissens oder einen großen Konflikt hätten, wenn wir darüber auch im Detail sprechen würden. Trotzdem wäre es eine Formulierung, oder ist es eine Formulierung, die mich irritiert. Also gehst du davon aus, dass du an einem Hitzetod kollabieren wirst? Also es klang so, wie so fast wie definitiv.
1: Also ich weiß es nicht, aber ich glaube, das zu verdrängen oder so zu tun, als wäre das nicht eine reale Option, wäre eigentlich naiv. Mhm. Also ich meine, dieses Jahr sind allein 12.000 Leute an Hitze gestorben, klar, hauptsächlich Alte. Aber ganz unabhängig davon, dass ich natürlich, wenn es gut läuft, auch alt werde und währenddessen das Klima immer heißer wird und allein das schon dazu führt, dass es eine reale Chance gibt, dass ich dann als alte Person an Hitze sterbe. Abgesehen davon wir ja als Menschen, die sich mit dem Klima befassen, dass es halt exponentiell auch eskalieren kann.
2: Ja,
1: und ganz,
2: und
1: ganz
2: plötzlich.
1: Genau, und so, wenn man sich den Hitzesommer dieses Jahr anguckt, merkt man auch, wir werden auch ein Trinkwasserproblem haben in der relativ nahen Zukunft. Und es sind einfach so viele verschiedene Gefahren, die da zusammenkommen. Es gibt Krankheiten, die sich durch Klimakrise ausbreiten können. Irgendwelche Stürme im Ahrtal sind schon vor 5 Jahren 200 Leute wegen der Klimakrise gestorben. Hätte ich zufällig da gewohnt, wäre ich vielleicht jetzt schon tot wegen der Klimakrise. Also mir persönlich ist das durchaus bewusst, dass auch ich ein Opfer der Klimakrise werden könnte. Und ich werde auch immer ein bisschen genervt, wenn Leute heutzutage hier noch so darüber reden, als ob die Klimakrise was ist, was zwar total schlimm ist, aber uns hier ja nicht betreffen wird. Ich halte das für falsch und ich glaube, wir müssen alle ein Stück weit darüber nachdenken, dass sie auch uns vielleicht das Leben kosten wird.

0: Ich würde nochmal zurückkommen auf die Angst als Chance.
1: Mhm.
0: Kapitel 6 in deinem Buch mit dem Titel Eine neue Generation. Da denke ich direkt an das, was vorne auf dem Buch steht, wie wir unsere Ängste zur Superkraft machen. Und eine neue Generation, ist das, ist das ein Hinblick auf eine etwas angstfreiere Generation? Wie siehst du in Kapitel 6 eine neue Generation heranwachsen?
1: Also das Buch ist ja der Versuch, so meine persönliche Erfahrung mit größeren gesellschaftspolitischen Überlegungen zu verknüpfen. Und dementsprechend ist das 6. Kapitel, was auch das letzte ist, der Versuch, das, was ich persönlich erfahren habe, dann nochmal auf eine größere Ebene zu heben und mich zu fragen, okay, für mich war jetzt die Chance, die Angst eine Chance. Was wäre denn, wenn ganz, ganz viele Leute durch diesen Prozess laufen, und es haben ja super viele Leute Angststörungen, und wenn sich für ganz viele Leute diese Chance ergeben würde, inwiefern könnte das dann auch die Gesellschaft im Großen verändern? Und ich fand es auch deswegen wichtig, das als Abschluss von dem Buch zu haben, weil ich finde, dass oft, wenn über so psychische Probleme oder auch Trends in gewissen Generationen gesprochen wird, dass es dann ganz oft in so einen Kulturpessimismus abdriftet. Also so, ach ja, alles ist schlimm und alles wird immer schlimmer und die Menschen und die Jugend werden deswegen auch immer kaputter und oje, oje. Und das mag auch oft richtig und berechtigt sein, aber das hilft uns ja nicht weiter. Und ich glaube, nur wenn wir darüber nachdenken, wie halt wir quasi als Menschen, als Generation, als was auch immer, uns auch positiv entwickeln können und auf eine richtig gute, konstruktive und adäquate Weise auf die Welt reagieren können. Nur dann, wenn wir uns das vorstellen können, kann das auch Realität werden. Und dann können wir halt auch irgendwie diese ganzen negativen Trends, die es gerade gibt, wieder umkehren. Und deswegen ist dieses 6. Kapitel halt eher so eine Beschreibung von meiner Vision und meinem Wunsch. Nicht so sehr etwas, was, glaube ich, gerade schon existiert, aber etwas, was meiner Meinung nach auf jeden Fall möglich wäre, weil ich es ja so erlebt habe. Und die Aussage von dem Kapitel ist vielleicht gar nicht so leicht zusammenzufassen, wenn man Kapitel 4 nicht gelesen hat, wo es nämlich darum geht, wie halt Generation Z jetzt gerade schon viele verschiedene Sachen und Entwicklungen zeigt, die oft negativ sind und die alle eigentlich eine relativ direkte Folge von Ängstlichkeit sind. Also zum Beispiel auch so zunehmender politischer Extremismus, zunehmender Aggressivität und so. Und Kapitel 6 ist quasi so ein Gegenentwurf dazu. Und die Idee ist halt, was, wenn diese Generation mehr oder weniger kollektiv die Idee von Endlichkeit in ihr Denken integriert, deswegen ein gutes Leben im Hier und Jetzt viel wichtiger findet, als sie es gerade tut, gleichzeitig auch durch das Denken über den Tod ein tieferes Verständnis davon entwickelt, was ein gutes Leben eigentlich ausmacht. Und dass es halt nicht Status und Geld und Ruhm ist, sondern halt Dinge wie Verbundenheit und Sinnhaftigkeit und so weiter. Und ja, halt die Hoffnung, dass dadurch eine Generation sich ergeben würde, die nicht nur sich ganz, ganz stark für so Sachen wie Menschlichkeit und Werte wie Empathie und sowas einsetzt, sondern das auch mit einer relativ großen Resilienz machen würde, weil es ihnen halt gar nicht so sehr um die Ergebnisse ihrer Taten geht, sondern darum, dass diese Taten oder dieser Aktivismus, wenn man so will, halt einfach erfüllend ist und schön ist. Und ja, und vielleicht noch ganz kurz als Ergänzung dazu. Ich habe auch das Gefühl in so der öffentlichen Debatte, wenn man so will, dass immer ganz viel Einigkeit herrscht, dass alles irgendwie ganz schlimm ist und dass wir eigentlich alles irgendwie auch mal ganz neu denken müssten. Und dann an dem Punkt fehlen aber dann oft so Ideen, also quasi, oder zumindest so anschlussfähige, konsensfähige Ideen, auf welcher Basis man denn jetzt eine Gesellschaft mal so transformieren soll irgendwie oder in welche Richtung. Und ein Stück weit glaube ich halt, dass dieses, ja, wie ich da halt sage, dass die Angst uns den Weg weisen kann. Damit ist halt gemeint, dass wenn wir auf der Basis von der Angst uns mit der Sterblichkeit auseinandersetzen und dann halt uns die Frage stellen, was ist denn eigentlich ein gutes Leben? Dass das ein guter, ja, quasi guter Nährboden wäre, auf dem man dann auch eine neue Gesellschaft aufbauen kann, weil es wäre ja super, wenn unsere Gesellschaft halt nicht mehr um die Frage zentriert ist, wie maximieren wir irgendwie Produktion oder Profit, sondern halt um diese zentrale Frage aufgebaut ist, wie schaffen wir ein gutes Leben für möglichst viele Leute? Und dass sich diese Frage halt so unweigerlich stellt, wenn man sich halt durch Angst, mit existenzieller Angst befasst, ist halt, glaube ich, eigentlich was wir gerade auch sehr nötig haben als Gesellschaft.
2: Ja, ich mache sozusagen jetzt den Miesmacher so ein bisschen vielleicht. Du hast von anschlussfähigen Konzepten, glaube ich, gerade gesprochen, oder auf jeden Fall von Anschlussfähigkeit oder von etwas, was vielleicht einen Konsens herstellen könnte oder so. Also ich finde natürlich, fände das super, ne, wenn viel mehr Leute sich solche Fragen stellen würden, wie du das gerade machst, und vielleicht sogar auch in dem Maße, wie es für sie in ihrem individuellen Leben möglich ist, daraus verändertes, praktisches Verhalten vielleicht auch ableiten. So, das könnte ein Schritt in Richtung auch einer besseren Welt sein. Also da würde ich ja zustimmen. Ich glaube nur, ist das nicht so dieses alte Henne-Ei-Problem so ein bisschen? Also, dass dieses Verschwinden der Angst vielleicht oder ein ganz anderer Umgang mit Angst auch wiederum eine ganz andere Gesellschaft bereits voraussetzen würde, wo die Voraussetzungen uns gerade so politisch immer mehr von Flöten gehen? Also ich kann es auch viel konkreter formulieren, das setzt eine gewisse Form von materieller Privilegiertheit voraus. Also ich mag diesen Begriff Privileg nicht immer gerne die ganze Zeit benutzen, aber an der Stelle würde ich ihn dann vielleicht doch mal benutzen und sagen, es ist ja auch so eine Mischung manchmal aus falscher Vorstellung davon vielleicht, was man vom Leben will, aber auch einfach objektiven Zwängen, die so auf einen einprasseln von allen Seiten.
1: Du meinst quasi, dass sich die Frage zu stellen, was ist denn ein gutes Leben, auch nichts bringt, wenn man halt in materiellen Zwängen gefangen ist, die gar nicht ermöglicht, also oder in
2: nichts
1: Armut
2: bringt,
1: zum Beispiel gefangen ist,
2: nichts
1: ja oder weniger bringt oder so, wenn man zum Beispiel in Armut gefangen ist und dementsprechend gar nicht handeln kann auf Basis der Erkenntnisse.
2: So ein bisschen so in der Richtung.
1: Aber ja, das Ding ist ja tatsächlich auch, finde ich, dass halt erstaunlich wenige Leute, also zumindest hier in Deutschland, gegen ihre scheiß Verhältnisse, in denen sie leben, aktiv sind. Ja. Und viele tolerieren das irgendwie so ein bisschen. Also im Sinne von, es gibt sehr, sehr wenig wirklich Organisierung und Bewegung gerade, was sich also gegen Armut, gegen soziale Ausgrenzung, angesichts dessen, wie viele Leute es betrifft und wie viele Leute darunter extrem leiden. Und meine These ist, da kann jeder selber entscheiden, ob man zustimmt oder nicht, dass das halt ein Stück weit auch so ein bisschen daran liegt, also es liegt mit Sicherheit an vielen Sachen, aber es liegt auch daran, dass Menschen, glaube ich, ihr eigenes Leiden und ihre eigene Unterdrückung und ihre eigene Misere eher tolerieren, wenn ihnen nicht so 100% bewusst ist, dass das einzige Leben ist, was sie haben, und dass jeder Tag quasi ein Tag weniger ist, den sie haben, und dass halt nicht irgendwie irgendwann der gute Zustand kommt und irgendwie irgendwann das Paradies auf sie wartet, sondern das ist das Leben, und entweder kämpfst du halt jetzt dafür, dass es menschenwürdiger ist oder halt nicht. Und ich glaube, dass deswegen diese Todesverdrängung halt dem Kapitalismus extrem, extrem hilft. Weil es halt auch bei denen, denen es am allerschlechtesten geht, dazu führt, dass sie die Verhältnisse ein bisschen mehr akzeptieren, als sie es halt sonst tun würden. Und abgesehen davon ist mir halt natürlich auch völlig klar, dass dieses, ja, wenn man so will, Rezept, was ich da anbiete, nicht für alle praktikabel ist. Ich glaube, Leute, die super stark gerade in irgendwelchen Zwängen stecken, die es für sie sehr schwierig machen, die werden wahrscheinlich dieses Buch auch gar nicht in die Hand nehmen und nicht lesen und so. Deswegen war das auch nie der Versuch, alle zu erreichen. Es war halt einfach mein Versuch, möglichst viele Leute zu erreichen, vielleicht ein paar Leute zu erreichen, denen es gerade gut tut, das zu lesen, und einfach mal so einen Vorschlag in den Raum zu werfen, wie man halt mit Zukunftsangst, die gerade auf jeden Fall ein großes Thema ist, konstruktiv umgehen könnte. Theoretisch.
2: Ja,
1: und auch wenn jedes Rezept der Welt kann nie für alle Menschen funktionieren. Aber hoffentlich doch für ein paar.
2: Ja, es stellt auch, soweit ich es bisher lesen durfte, auch für mich ganz persönlich einen Lichtblick dar. Also ich wollte es jetzt ja auch keinesfalls runterreden, sozusagen überhaupt irgendwelche Vorschläge zu machen. Nur ja, ich versuchte es einfach mal, mir so weit meine Fantasie eben reicht, sozusagen dieses Experiment oder so praktisch vorzustellen.
1: Mhm. Ne?
2: Da
1: ja,
2: zieht die Frage so ab. Aber
1: du hast auch recht damit. Das ist die Frage, die ich mir beim Schreiben selber auch gestellt. Mhm.
2: Und die zweite Frage, was dann zugleich meine letzte wäre, ist die, zu einer kleinen Statistik zur Shell-Jugendstudie, also jetzt ein bisschen technischer sozusagen, fand ich einfach nur interessant. Shell-Jugendstudie 2024 zeigt, die Angst vor der Klimakatastrophe ist mit 63% immer noch stark vertreten, die Angst vor Krieg mit 81% und die vor wirtschaftlicher Unsicherheit liegen auf Platz 1 und 2. Da würde ich mich freuen über einen Kommentar von deiner Seite. Also was, oder ein bisschen konkreter gefragt, was bedeuten diese Zahlen eigentlich? Bedeuten die etwas? Also das habe ich mich nämlich gerade gefragt, als ich das gelesen habe. Also, oder ja, die Frage ist jetzt sehr lang, aber es ist immer ein komplexer Gedanke. Also ich wüsste überhaupt nicht, wie ich das hierarchisieren sollte. Also ich wäre total überfragt, wo ist jetzt Platz 1, wo ist Platz 2, wo ist Platz 3, weil da ja so viele Anschlussfragen dranhängen. Also Klimakatastrophe ist eher eine Frage nach, betrifft ein Kollektiv, eine extrem große Zahl an Menschen, und die nach der wirtschaftlichen Unsicherheit wäre immer eher eine individuelle Frage wahrscheinlich und so weiter.
1: Also in dem Fall ergeben sich die Plätze ja daraus, dass einfach eine große Menge Jugendlicher gefragt wurde, hast du vor dieser Sache Angst, ja oder nein? Hast du vor der Sache Angst, ja oder nein? Die Sachen, wo dann die meisten Leute gesagt haben, ja, da habe ich Angst davor, die sind halt dann, also so ist die Nummerierung zustande gekommen. Klar ist das vereinfacht, so wie jede Studie und jedes Modell immer die Wahrheit vereinfacht, aber trotzdem hilfreich, um einen groben Trend abschätzen zu können. Und natürlich ist es auch so, dass sich bei solchen Umfragen immer das vermischt, wovor Leute vielleicht von sich aus am meisten Angst haben, und das, was am meisten als Angst im öffentlichen Diskurs präsent ist, weil das ja auch das Denken der Leute abfärbt. Und auch deswegen ist es nicht super leicht zu sagen, was ist denn wirklich, wirklich, wirklich die größte Angst, weil natürlich zum Beispiel, wenn über die Klimakrise weniger berichtet wird, auch weniger Menschen die Angst wahrscheinlich dann als Angst angeben. Umgekehrt, wenn über Migration super viel berichtet wird, werden auch mehr Leute Angst vor Zuwanderung haben und so. Und deswegen ist es ja auch gerade so wichtig, sich anzugucken, über welche Probleme wird eigentlich wie in den Medien berichtet, weil das halt Ängste auch total beeinflussen kann.
2: Extrem.
1: Ja. Und Leider. Ich würde halt sagen, dass diese Studie vor allem deswegen interessant ist, weil sie halt zeigt, dass vor allem zeigt sie für mich, dass sehr viele Jugendliche sehr viel Angst haben. Weil in einer schönen Welt wäre das doch so, dass alle möglichen Ängste vielleicht von nur 5% der Jugendlichen oder so gehabt haben müssen, weil die Jugend sich generell relativ sicher und optimistisch fühlen kann. Und so ist es halt keinesfalls. Also, dass so viele verschiedene Ängste bei über 2/3 der Jugendlichen präsent ist, heißt ja auch, dass ganz viele Jugendliche ganz viele Ängste gleichzeitig haben vor den verschiedensten Themen, die sie jetzt schon belasten, obwohl sie noch nicht mal erwachsen sind teilweise. Und das ist halt das, worauf ich hinaus wollte. Ja. Und dass wir deswegen halt ja einfach ein Problem mit Ängstlichkeit anscheinend haben, beziehungsweise mit Sachen, die Angst machen.
2: Ja, steht ja auch an einer anderen Stelle im Buch, die Menschheit ist dem Untergang geweiht, mehr als die Hälfte stimmt zu an irgendeiner Stelle. Also, ja, ich lache, aber es ist eigentlich so ein absurd, verstörende Statistik, nicht? Also dass mehr als die Hälfte dem zustimmt, was auch immer sie jetzt konkret unter dem Satz exakt versteht, der ist ja auch so ein bisschen unterschiedlich auslegbar. Möchtest du was sagen?
0: Selbstverständlich. Ich habe noch eine Frage apropos Untergang. In einer deiner Thesen, die du hier auch aufstellst, schreibst du KI, Desinformation und das Verschwinden altbekannter Realitäten. Bezogen jetzt mal auf die Moderne, wie siehst du die sogenannte KI in Bezug auf Angst und Angsterkrankungen?
1: Also ich glaube, dass es auf jeden Fall eine Ausnahme ist, dass Leute nur wegen KI eine Angsterkrankung kriegen, aber die Präsenz von KI kann dieses Unsicherheitsgefühl und auch so eine Orientierungslosigkeit in der Welt auf jeden Fall verstärken, und dieses Gefühl wiederum kann dann auch irgendwann mit anderen Sachen vermischt zu einer Angststörung werden. Und um mal eine persönliche Geschichte zu erzählen, als ich das erste Mal ein Video gesehen habe, wovon ich einfach nicht sagen konnte, ob es echt war oder KI generiert, hat es mich ganz, ganz, ganz komisch fühlen lassen. Also es war Angst dabei, es war auch so eine extreme Verunsicherung, Genervtheit und viele verschiedene verwirrende Emotionen. Aber da habe ich richtig gemerkt, das macht unfassbar was mit einem, weil wir haben ja, wenn wir in dieser Zeit leben, eigentlich von klein auf gelernt, ein Bild und ein Video ist so der ultimative Beweis davon, dass etwas echt ist. Und jetzt ist es plötzlich nicht mehr so. Und eigentlich, wenn man es mal zu Ende denkt, heißt es, dass wir bei allem, was nicht wir mit eigenen Augen gesehen haben, nicht mehr zwischen wahr und unwahr unterscheiden können, theoretisch. Und das sorgt halt für so Desorientation und das wiederum erzeugt Ohnmacht, weil wenn ich nicht mehr weiß, was geht eigentlich ab, kann ich auch nicht gut agieren. Und Ohnmacht kann auf jeden Fall sehr, sehr krass Ängste verstärken.
0: Auf jeden Fall erzeugt es eine Skepsis dann auch.
1: Ja.
0: Und diese Skepsis, glaubst du, dass das auch subversive Momente haben kann?
1: Ja, in gewisser Weise schon, weil es ja auch was Gutes haben kann, wenn Leute vor jeglichem digitalen Content skeptisch sind, weil dann vielleicht die echte Welt, also das, was ich mit meinen eigenen Augen sehe, wieder eine höhere Relevanz bekommt. Und das wiederum, also wenn Leute weniger auf Bildschirme gucken und mehr irgendwie in der echten Welt erleben, wäre, glaube ich, ganz gut, wäre auch in Bezug auf Ängste wahrscheinlich ganz gut. Aber das Problem ist, glaube ich, dass halt wahrscheinlich das nicht passieren wird, sondern Leute trotzdem weiterhin viel auf Social Media und sowas abhängen und halt sich einfach dieses Gefühl verbreiten wird, man kann nichts mehr glauben. Und dann natürlich Sachen, die auch wahr sind, weil es wird ja nicht 100% des Contents in Zukunft KI generiert sein, es werden auch echte Sachen berichtet werden, werden dann trotzdem nicht geglaubt. Beziehungsweise im Prinzip kann sich dann jede Person frei aussuchen, was sie glauben möchte und was nicht. Und bei dem, was sie nicht glauben möchte, sagen, ja, das ist bestimmt KI generiert, aber das glauben, was sie möchte. Das heißt, eigentlich verschiebt sich die Wahrnehmung von Realität dann noch weiter in Richtung dessen, was halt Leute gerne glauben wollen, weil es sowieso ihre bestehenden Glaubenssätze bestärkt. Das heißt, es wird auch wahrscheinlich Echokammern und so weiter und Spaltung der Gesellschaft vorantreiben. Und das wiederum ist ja auch was, was Angst befeuert, dass eine Gesellschaft so polarisiert ist und viele Leute das Gefühl haben, so gegeneinander zu sein und dieses, ja, wie soll man sagen, Zusammenhaltsgefühl oder so fast gar nicht mehr präsent ist. Das sorgt auch auf jeden Fall für Ängste.

0: Ich denke, wir werden es mit einer, ich würde es selbst nennen, eine Diffusion oder eine Abnahme der Urteilskraft leider zu tun bekommen. Also, und ich möchte natürlich, dass ich nicht recht habe damit, aber ich glaube, es ist nicht ganz abwegig, das zu prognostizieren. Und das andere ist jetzt wieder ein bisschen meckerig vielleicht, aber Spaltung der Gesellschaft ist mir immer so ein etwas abgenudelter Begriff, den ich persönlich nicht verwenden würde, weil ich mache jetzt mal nur was Provokatives und sage, ich fände eine bestimmte Art von Spaltung auch ganz gut, im Sinne von zum Beispiel, wo sind eigentlich die Leute, die hier die Demokratie durch was Schlechteres ersetzen wollen, wie Faschismus, und wo sind diejenigen, die da auf keinen Fall mitmachen wollen und einen Begriff von Antifaschismus haben, wo man zusammenhalten kann. Weißt du, was ich meine?
1: Ich weiß voll, was du meinst.
0: Also ich will mich jetzt nicht auf Worten, ne, dich darauf festnageln, sozusagen, auf diesen Begriff, aber also ein diffuses Ding von alle müssen zusammenhalten, gefällt mir auch nicht so gut.
1: Ich meinte auch nicht, alle müssen zusammenhalten. Also Spaltung der Gesellschaft ist ein Begriff, der oft in diese Richtung geht, das stimmt.
0: Ja.
1: Aber ich glaube, man muss sehr unterscheiden zwischen einer Spaltung, die darauf basiert, dass Leute unterschiedliche Meinungen zur Realität haben, und einer Spaltung, die darauf basiert, dass Leute gar nicht mehr die gleiche Realität teilen. Weil bei der zweiten Art der Spaltung ist es extrem schwierig, dass irgendeine Art von Annäherung stattfindet oder dass auch nur einzelne Leute halt quasi den Graben überwinden und die Seiten wechseln. Und ich glaube, dass halt diese KI-Problematik sehr dazu führen wird, dass Leute teilweise gar nicht mehr in der gleichen Realität leben. Und das ist halt dann eine Art von Spaltung der Gesellschaft, in Anführungszeichen, die wir, glaube ich, so noch gar nicht kennen aus der Vergangenheit. Und die schon ein Problem ist, einfach ganz pragmatisch, weil sie auch zu Gewalt führen wird gegeneinander zwischen den beiden Lagern und potenziell zu so Sachen wie Bürgerkriegen. Also das klingt jetzt erstmal absurd, wenn man an Deutschland denkt und an den Stand, den wir hier heute haben, zu sagen, oh, Bürgerkrieg und so. Aber ich beschäftige mich halt viel mit den aktuellen Entwicklungen in den USA. Und ich glaube auch, dass da dieser Trend, dass Leute gar nicht mehr die gleiche Realität teilen, schon etwas weiter fortgeschritten ist. Und da ist ja ein Bürgerkrieg gar nicht mehr so eine abwegige Idee. Und deswegen, obwohl ich früher auch gesagt hätte, ja, Spaltung der Gesellschaft ist ja nicht schlecht, weil wenn es Leute gibt, die faschistisch sind, dann ist doch gut, wenn man wenigstens gespalten ist und die anderen nicht faschistisch sind. Ja, das stimmt, aber trotzdem ist eine heftige Spaltung der Gesellschaft irgendwie auch immer ein Problem, weil sie halt extremes Gewaltpotenzial mit sich bringt, glaube ich.
0: Einverstanden.
2: Ich hätte noch eine allerletzte abschließende Frage zu deiner Danksagung. Ist die Chiara, die du darin erwähnst, Chiara Miles, ist das die ehemalige Bundespolizistin, mit der du schon mal zusammen ein Buch geschrieben hast?
1: Ja.
2: Okay. Vielen Dank für das Gespräch.
1: Ja, danke euch. Danke.
0: Den positiven Ausblick hatten wir ja schon.
1: Ja.
0: Den haben wir schon vorgezogen. Okay.
1: Ja, das ist auch mal eine gute Abwechslung, dass nicht immer so zwanghaft das Positive am Ende kommen muss.
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2: Ja, und damit zurück im Studio. Wir hörten so gerade eben bei Dünnes Eis
0: ein Interview. Und zwar, das wir geführt haben Ende August bereits mit Hannah Lübbert, die das Buch geschrieben hat, Sorry, ich habe heute Angst, wie wir unsere Ängste zur Superkraft machen. Und ja, wer aufmerksam gelauscht hat, weiß ja, es geht nicht zuletzt auch in diesem Buch um die Erfahrungen, die Hannah als Klimaaktivistin gemacht hat und welche Ängste das in ihr ausgelöst hat, wie sie die aber dann doch überwinden konnte oder auf jeden Fall ein guten, reflektierten Umgang damit finden konnte. Wir bedanken uns nochmal für das Interview und gehen direkt über zum zweiten Interview.
2: Wollen wir den Titel des Buches noch nennen?
0: Das habe ich gerade tatsächlich. Sehr schön. Das habe ich gerade gemacht. Ja, genau.
2: Okay, gehen wir über.
0: Wir gehen über zum zweiten Interview. Dieses zweite Interview haben wir gefunden im Internet, und zwar ist es eines, das das Radio, Freie Radio München geführt hat, mit einer Aktivistin, die in einer Kollapsgruppe engagiert ist, nämlich Daniela Lalouse, und der Sender ist Radio Lora in München, um es genau zu sagen. Und wir dachten, dieses Interview passt sehr gut im Anschluss, weil auch diese Aktivistin von Ängsten, von subjektiven Erfahrungen als Klimaaktivistin berichtet und bestimmte Argumente dafür liefert, warum sie die Kollapsologie oder diese Kollapsgruppen, die seit einiger Zeit immer mehr in aller Munde sind, in der Klimagerechtigkeitsbewegung, für eine sinnvolle Strategie hält, um damit umzugehen. Und bevor wir noch mehr Zeit verlieren, hören wir direkt in dieses zweite Interview rein.
2: Ich bin gespannt.
0: Viel Vergnügen beim Zuhören.
8: Wer nichts weiß, muss alles glauben. Damit es nicht so weit kommt, berichten wir jeden fünften Mittwoch im Monat um 20 Uhr in unserer Redaktion Auf Kante genäht über Münchner Themen aus den Bereichen Soziales und Bürgerrechte. Hallo und herzlich willkommen zu einer Stunde Auf Kante genäht, hier auf Radio Lora München. Unser erstes Thema sind Kollapsgruppen. Kollaps klingt nach Zusammenbruch, und so ist das auch gemeint. Aus ökologischer Sicht geht es um Klimakatastrophe und Extremwetter, Lieferengpässe bei Lebensmitteln, Rohstoffen und Medikamenten, Artensterben und Verlust von Lebensräumen. Trotzdem nicht die Apokalypse wie in Katastrophenfilmen, aber die Gewissheit, dass es für uns Menschen ökologisch zu Ende geht, unaufhaltsam und bald. Ob das alles so ist und ob sich da alle einer Meinung sind, wird sich im Laufe der Sendung noch zeigen.
9: Ja, ich werde zum Beispiel Ideen und Konzepte aus dem Bereich des Ökosozialismus beitragen, denn da geht es um Konzepte demokratischer Planwirtschaft. Die sagen auch, wir brauchen dringend einen Wechsel, radikale Wende, radikale Maßnahmen. Das ist mit dieser sogenannten Marktwirtschaft überhaupt lange schon gar nicht mehr möglich. Und wir wollen uns da nichts vormachen, und die Parteien repräsentieren da auch kein wirkliches Parteiprogramm dazu. Aber trotzdem sagen diese Ökosozialisten wie der berühmte Kuhai Saito zum Beispiel, aber auch Nico Pech und andere: Wir brauchen demokratische Planung, um das Knappe besser zu verteilen und das zu heilen, was schon kaputt ist. Also das Artensterben, die Natur wirklich auch zu regenerieren.
8: Im Studio begrüßen wir Daniela Lalouse.
9: Hallo, hi.
8: Herzlich willkommen. Wir, das sind Renate.
9: Und der Mike.
10: Danke für die Einladung.
8: Ja, wunderbar. Herzlich willkommen. Ich habe so ein bisschen geschaut natürlich. Du bist in München geboren und aufgewachsen, hast lange in Berlin gelebt, warst in Südamerika und bist immer noch viel unterwegs, und da schon ein kleines Fragezeichen. Musik ist dein Leben, du bist eine Musikproduzentin, DJ und machst Live-Acts, also produzierst Musik in Echtzeit, für alle die, die das gar nicht wissen.
9: Yep.
8: Alles Schlagworte, aber beschreiben die dich richtig? Was fehlt? Erzähl bitte etwas über dich.
10: Was fehlt? Es fehlen irgendwie noch 16 Arme und 8 Hirne, würde ich sagen, um das zu vollenden, was ich gerne würde. Ich habe einfach so viele Interessen, die da in der Musik manchmal gar nicht vereinbar sind, aber die spiegeln sich dann vielleicht einfach in meinem aktivistischen Ansatz wieder. Also von, ja klar, Richtung Biologie, Humanmedizin, das sind alles so Interessen, die schon immer sehr da waren, auch aufgrund meiner eigenen Geschichte. Vorsätzlich auch, würde ich sagen, einfach immer um, also ich weiß nicht, ist irgendwie meine Aufgabe im Leben, habe ich das Gefühl, ist immer Leid zu reduzieren, egal in welche Richtung, egal ob das ein Achtfüßler, ein Tausendfüßler oder ein Zweibeiner ist. Genau, also das fließt alles mit ein, und am Ende würde ich sagen, ist in dieser KünstlerInnen-Person Daniela Lalouse eigentlich alles drinnen. Also ich kann nicht nur Musik machen, ja, also ich kann auch andere Sachen, aber ich würde sagen, das ist schon die zentrale Rolle, ja, genau.
8: Wie bist du denn zum Thema Umwelt, Ökologie überhaupt gekommen?
10: Ich würde tatsächlich sagen, also nee, ich sage tatsächlich, es ist einfach mir in die Wege gelegt worden durch meine Oma, meine polnische Großmutter, die sehr, sehr empathisch auch war Zwangsarbeiterin auch in Nazi-Deutschland und hat mir auf Polnisch und auf Deutsch und teilweise auch auf Russisch alle möglichen Tiernamen, Pflanzennamen beigebracht und einfach ja eine riesige Liebe zu den Geschöpfen. Und so habe ich halt um mich herum einfach alles schon immer beobachtet und analysiert und geliebt. Ja.
11: Irgendwann wird dir dann aufgefallen sein, dass es mit der Umwelt nicht gut ausschaut und dass es scheinbar immer weiter bergab geht. Wie bist du damit umgegangen? Bist du Aktivistin geworden? Hast du Musik darüber gemacht? Hast du beruflich was gemacht?
10: Ja, tatsächlich. Also sagen wir, mein Leben war recht schwierig. Ich hatte ein sehr, ja, teilweise einfach ja kein gutes Leben, beziehungsweise sehr, ich konnte mich nie wirklich auf Dinge konzentrieren, die mir gelegen haben, weil ich sehr früh schon sehr schwer krank war, meine Mutter war alleinerziehend, wir hatten hier keine Familie, kein Geld, bla bla bla, da bin ich mit 15 schon ausgezogen und immer noch, ich bin chronisch krank, ich habe eine riesige Liste an Diagnosen, ja, ist einfach so, ich kenne es nicht anders, Kinderkrankenhaus, bla bla bla, ne, alle Zehen gebrochen und so weiter. Von daher, ich konnte mich nicht so ganz drauf konzentrieren, aber als Tschernobyl kam, war ich 6 Jahre alt und habe damals Unterschriften gesammelt, weil wir in Sozialwohnungen gewohnt haben und ich gesehen habe, bei den Eigentumswohnungen wurden die Sandkästen ausgetauscht, bei uns aber nicht. Mhm. Und das habe ich mit 6 schon begriffen, dass das halt einfach nicht okay ist und habe die dann damals der Hausverwaltung gegeben. Also das war mein kleiner Aktivismus schon in dem Sinne, ja. Oder immer Tiere gerettet und das Ganze gesehen. Was eine berufliche Orientierung anging, war ich gar nicht fähig, das zu haben, weil mein Leben einfach nur ein Zickzack war, in dem ich nur versucht habe zu überleben. Genau, deswegen.
9: Aber in die Schule bist du schon gegangen?
10: Ja, also ich habe auch Abi gemacht, ich habe auch 2 studiert, beides nicht abgeschlossen. Jetzt war nochmal mein Ziel, Medizin zu machen, auch einfach im Hinblick auf unser späteres Thema als Betätigungsfeld und auch, weil ich selber viel darüber weiß, wie man empathisch mit Menschen umgehen sollte im schulmedizinischen System. Genau, aber ich habe in dem Sinn keine Ausbildung, alles ist autodidaktisch. Auch Awards gewonnen und so, aber genau, leider keine Uni-Ausbildung. Noch nicht.
11: Wie ist das gekommen? Irgendwann ist dir ja aufgefallen, also so diese Aktivitäten, demonstrieren, kein Auto haben, keine Plastiktüten benutzen, all die Dinge, die die Frau so tut, führen gar nicht zum Ziel. Es bewirkt vielleicht in Wirklichkeit gar nichts. Wie bist du zu dieser Erkenntnis gekommen?
10: Zwangsläufig hat sich das natürlich, wenn man einfach beobachtet, ne, wie sah die Wiese aus, als ich klein war, ich kann mich erinnern, ne? Also das ist für mich oft überhaupt nicht nachvollziehbar, wie Menschen das nicht sehen können, aber das geht ja damit einher, dass die Leute einfach ihre Umwelt natürlich nicht wirklich beobachten. Und das Wort Umwelt ist ja auch immer den Menschen einschließend und die Natur wird immer so ein bisschen ausgeklammert. Ich glaube, das ist immer so ein bisschen das Problem und da habe ich das eigentlich recht früh gemerkt. Ja, also wenn halt die Amseln immer weniger werden bei meiner Mutter oder da wo sie wohnt oder halt plötzlich die Regenwürmer alle nach dem Regen nicht mehr da waren, das sind natürlich immer wieder so kleine Schritte, die sich zurückziehen. Oder wenn man dann doch mal wieder am Mittelmeer war, wo sind denn alle Einsiedlerkrebse hin? Ne? Also es war halt peu à peu, ist ja nicht von heute auf morgen natürlich passiert. Dann natürlich ja Meldungen, Nachrichten logischerweise. Mit 16 war ich dann irgendwie Vegetarierin wegen Tiertransporten. Das sind ja auch alles Dinge, wie wir wissen, wo der Lobbyismus tolle Arbeit leistet im Kapitalismus. Diese ganzen Informationen und Verläufe, tatsächlich das Leid dahinter einfach von uns fernzuhalten. Und ich würde sagen, so die letzten, jetzt lebe ich 14 Jahre vegan, 13 Jahre. Da ist es dann nochmal so richtig gestrikt, wo ich gemerkt habe, hey, es geht einfach gar nicht mehr. Ja.
11: Und wenn du sagst, es geht einfach gar nicht mehr, heißt das, für dich geht es gar nicht mehr oder das, was du tust, bewirkt nichts oder insgesamt geht es gar nicht mehr?
10: Sowohl als auch. Also radikal bedeutet ja an der Wurzel packend. Das wird ganz oft immer so negativ ausgelegt, habe ich das Gefühl, vor allem von so neoliberalen Menschen, die irgendwie nicht mal an den Umweltschutz denken, schon geschweige denn an den also neoliberaler Kapitalismus, da möchte ich natürlich das herausheben, wie beispielsweise FDP. Ich will jetzt keinen haten, aber ne, also wisst ihr selber. Und Entschuldigung, was war die Frage nochmal?
11: Die Frage war, wie du gemerkt hast, dass es so für dich nicht mehr weitergeht.
10: Naja gut, einfach in diesem voranschreitenden Sterben. Also ich meine, ich habe mich schon immer sehr, vor allem natürlich sehr für Tiere interessiert. Das sind meine Mitwesen, die haben Charaktere. Es gibt den Spruch, der Weise sieht jedes Wesen als eins mit sich.
9: Und, hattet ihr auch Nutztiere oder waren das diese kleinen Tiere, mit denen, von denen du auch erzählt hast? Die kleinen, also ihr hattet jetzt keinen Bauernhof
10: oder so? Nein. Also klar habe ich das immer irgendwo mal mitbekommen. Wir hatten Katzen, Hunde und alles, was irgendwie verletzt war, habe ich halt immer gleich gesehen, so selektive Wahrnehmung. Nicht immer so cool für den Alltag, wenn man irgendwo hin will und da ist wieder was Verletztes, aber genau, also das zu sehen, wie das einfach abbaut und zu sehen, wie immer wieder dieses Tier, wo nicht mehr ganz exotische, weitlebende Tiere irgendwie auf rote Listen auftauchen, sondern halt immer mehr am Ende jetzt sogar die Honigbiene. Irgendwie vor ein paar Tagen habe ich irgendwie, ne, also abgesehen jetzt von den Wildbienenarten schon, wo man sich halt denkt, also das kann doch nicht wahr sein, dass das auch in den Augen der Politik als Nachhaltigkeit toleriert wird. Ja.
11: Es gibt ja in unserem Gemeinwesen, in unserer Demokratie, in der wir zum Glück leben, gibt es ja Möglichkeiten, sich einzubringen, weiß ich nicht, über Parteien, Bürgerinitiativen, Bürgerentscheide, Demonstrationen. Hast du in der Richtung was gemacht und versucht?
10: Also schon immer wieder. Ich bin auch bei den Grünen Mitglied. Hab da ehrlich gesagt jetzt nicht ganz so viel gemacht. Ich bin öfter eher, also mit XR hatte ich zu tun, schon während der Pandemie auch in Berlin.
9: Was ist XR?
10: XR, Extinction Rebellion, die Gruppe aus München. Ja, KlimaaktivistInnen, Teile davon auch haben sich eine Kollegsgruppe auch gegründet. Die sind international, sind eigentlich gegründet in UK. Genau, gibt's überall. Tolle Gruppen, schaut sie euch echt an. Die machen wirklich ganz tolle Arbeit.
9: Das sind doch die, die sich, also die vor allen Dingen dafür bekannt sind, dass sie sich auf die Straße kleben, oder?
10: Zum Beispiel, genau. Mhm. Also wirklich wichtige Aktionen machen. Ich war zum Beispiel bei den Red Rebels auch. Wir haben so stille Proteste gemacht, rot angezogen, Blut der Tiere. Oder auch natürlich letzte, aka neue Generation, Greenpeace. Es gibt ja wirklich genug Organisationen, die auch alle selber die Finanzierung überdenken müssen, weil der Staat auch da halt natürlich kein Geld zur Verfügung stellt, was ja auch schon einfach eine Grundsatzfrage stellt, ja. Genau, für die Nachhaltigkeit und auch für die Sicherheit einfach der BürgerInnen, ne? Also in die Richtung gehen wir jetzt eigentlich. Und ich habe, ja, also ich bin schon auf Diskussionen gegangen, habe mich gemeldet, habe Sachen versucht einzubringen, auch in solchen politischen Reihen. Und ich bin einfach jedes Mal wieder total frustriert und schockiert nach Hause gegangen, dass die einfachsten Dinge aus Angst einfach nicht mal im Ansatzweise diskutiert werden, ja. Also für die Massivität.
9: Aus Angst, sagst du?
10: Ja, das wurde auch besprochen. War eine Psychologin da, da war zum Beispiel jemand von den Grünen. Wo war das? Auch bei so einer Ausstellung, da habe ich mal mit so einem audiovisuellen Projekt über die schmelzenden Gletscher gespielt. Da hatte ich so ein Stipendium. Extinction Rebellion, war jemand da, letzte Generation, die Grünen. Genau, da habe ich beispielsweise gemeint, wieso wir nicht versuchen, die Fleischmengen einfach mit Lebensmittelkarten zum Beispiel in Griff zu bekommen, wie man das in Polen im Kriegsrecht oder was auch immer auch gemacht hat. Klar, es ist nicht schön, aber ich meine, Leute, wollt ihr sterben oder... Ne? Also das ist ja wirklich noch
9: also
10: das
9: Also eine Kleinste. Zuteilung von einer gewissen Menge per Quote.
10: Die ich zum Beispiel tauschen kann, weil ich sie nicht brauche. Mhm. Ja? Also einfach nur eine Idee, aber das wird einfach vorher schon alles als absolut unmöglich abgeschmettert. Und im sich schließenden Zeitfenster und der Massivität der Messungen im Negativbereich, ja, das ist einfach so eine Massivität, dass jegliche Diskussion in diese Richtung einfach wirklich mir wie eine Comedy erscheint. Also
9: und diese Angst, darf ich da nochmal nachfragen, also ist diese Angst also so gewesen, wir wollen ja hier keinen Stalinismus oder so, oder meinst du, das ist die Angst vor den Konsequenzen, die du aufzeigst sozusagen, also vor der Radikalität deines Denkens?
10: Beides, würde ich sagen. Aha. Also es ist schon etwas, ich glaube, da wird sich an traumatisch, das will ich jetzt nicht, wird sehr inflationär benutzt, der Begriff in letzter Zeit, aber würde ich sagen, so ein kleines Trauma der Grünen, beispielsweise die Diskussion des Vegetariertages, der ja dann wirklich so bundesweit irgendwie so ein Protest da, was, also einfach nur crazy, und daraufhin wahrscheinlich ist das natürlich für die total verrückt, so eine Forderung, ja. Ja.
9: Also ich weiß nicht, wie du das siehst, Mike, aber für mich ist das immer also so ein doppeltes Problem des Kapitalismus, dass der uns einerseits, und wie jetzt auch die Partei, die Grünen, zwingt, Wirtschaftswachstum und alles, diese Sachen mitzumachen, um Steuern zu bekommen für die Sozialprogramme. Letztendlich sind wir ja abhängig, haben uns abhängig gemacht von diesem ganzen Wirtschaftssystem, das immer mehr und immer konzentrierter. Und natürlich sind die Menschen auch abhängig gemacht worden oder sind abhängig von Fleisch ist Wohlstand, Fleisch ist, ich lasse mir meinen Steak nicht wegnehmen. Und wenn man schon so ein 12-Stunden- oder 8-Stunden-Job nicht guterweise, also irgendeinen Job, mit dem man sich eigentlich nicht identifizieren kann, dann möchte man wenigstens abends sein Steak essen und so. Also diese Zusammenhänge haben im Grunde die Grünen da auch bitter getroffen.
10: Definitiv. Also es, ja, deswegen, also... die Grünen sind für mich schon persönlich so das kleinste Übel natürlich im Bundestag. Ja, vielleicht jetzt natürlich mit der Linken auch zusammen oder ein paar noch viel kleineren Parteien. Aber es packt einfach trotzdem nicht an der Wurzel des Problems. Und dieses ständige Gerede auch, bist du radikal und so, ne? Also ja, müssen wir halt auch sein. Also ich meine, hier geht's um alles oder nichts. Und das weiß man ja seit den 50er Jahren, kennt man, ne? Silent Spring, das ist jetzt nicht irgendwie eine neue Information, die herabgeschwebt ist von den Aliens, sondern das wissen alle schlauen Leute, die das studiert haben, lange, lange, lange schon so, ne?
9: Aber wenn ich nochmal zu dem Wort Angst nachfragen kann, es ist doch bestimmt auch die Angst, dass man sich das einfach, dass es einfach dann so schrecklich ist, dass man sich dem schlecht stellen kann, zumal wenn man eine Familie hat, du hast im Vorgespräch erzählt, dass du auch bewusst entschieden hast, keine Kinder zu haben, wenn ich das sagen darf.
10: Klar.
9: Ich habe zum Beispiel Enkel und da würde ich mich auch zum Beispiel nicht trauen, so dramatisch darüber zu reden, wie ich eigentlich auch denke, weil ich denen auch keine Angst machen will.
10: Ich verstehe dich. Also ich verstehe wirklich sehr viele Menschen. Ja? Also auf jeden Fall. Aber im Schweigen liegt halt überhaupt keine Lösung. Ne? Also ich denke, in dem Zusammenwerfen verschiedener Ängste und Themen, in denen man die bespricht, könnte man ja beispielsweise auch herausfinden, wie gehe ich am besten vielleicht, ne, mit meiner Familie damit um. Leute, die vielleicht zartbeseiteter sind und so. Ne? Aber durch das Nicht-Reagieren bleiben wir im Stillstand oder kommen eben viele in diesen Punkt, dass sie noch mehr sagen, ah, ist das eh schon egal, jetzt gebe ich noch mehr Gas jetzt. Ne? Also das habe ich im Umfeld auch total viel. Ich verstehe die Angst und gleichzeitig, es ist traurig, es ist schrecklich, aber es ist da. Und es ist nicht mehr von der Hand zu weisen, wenn man einfach nur in der Innenstadt sogar einen Baum anschaut, ja. Und für die Kinder ist es auch, ja, Renate, ist es wirklich schwierig. Also ich bin jetzt natürlich auch keine Kinderpsychologin. Aber ja, die Angst ist ein großes Ding. Noch schlimmer ist jedoch die Angst, wenn wir nichts tun werden und wenn wir nicht darüber sprechen.
9: Deswegen, also wenn ich das an der Stelle einfügen darf, ich hätte das sonst später gesagt, der Solar-Großvater Hermann Scheer, den du als jüngere Frau wahrscheinlich nicht mehr kennst, der war also der große Betreiber der Solarrevolution sozusagen. Und der hat immer gesagt, wahrscheinlich wäre es schon so, dass viele junge Leute eine radikale Partei wählen würden, wenn die wirklich auch ehrlich wäre und eine wirkliche Perspektive aufzeigen würde. Aber das trauen sich die Parteien heute ja alle nicht. Aber in Wirklichkeit wäre das nämlich sehr interessant, wenn dann junge Leute merken, wow, also die machen mir wirklich nichts vor. Da ist wirklich eine Perspektive und da müssen wir zwar verzichten oder so, aber dafür bekommen wir am Ende auch eine andere Fülle und ein wieder lebenswertes Leben und so. Das fand ich immer, das hat begleitet mich eigentlich auch, dass ich sicher bin, wenn wir eine radikale Partei hätten, eine mutige, wäre es vielleicht überraschend stark, der Zuspruch.
10: Ich glaube das auch. Also ich meine, ich will nur erinnern, als Habeck als Kanzlerkandidat dastand, wie man ihn nun findet oder nicht, aber er hat halt einfach Tacheles gesprochen in vielen Sachen auch, was die Ukraine anging und so weiter. Ne, es waren einfach Sachen, die hat er auf den Tisch gepackt und er hätte auch klar gesagt, bin ich mir fast sicher, so schaut's aus, hier ist die Klimakatastrophe, das sind alles die Probleme, während sich halt Herr Merz hinstellt und einfach sagt, die Welt geht nicht unter und alles halt weglacht. Ne? Also klar kommt man sich da hardcore verarscht vor, ne, wenn man ein bisschen einen gesunden Menschenverstand hat. Also ich glaube auch, so wie du sagst, genau, irgendwann merken die Leute, ne, es geht dann nicht mehr in der Comfortzone, man muss da raus und dann möchtest du doch jemanden haben, der ehrlich mit dir umgeht. Ne, der
9: und
10: dich
9: einen
10: sieht.
9: Plan hat.
10: Und einen Plan hat, der nicht mal so kompliziert wäre eigentlich, ja, aber ja.
11: Ja, die Frage, die sich mir stellt, ist natürlich, gibt es diesen Plan noch und wohin soll der führen? Soll der uns herausführen? Sind wir in einer temporären Krise und wenn wir uns nur alle anstrengen, dann wird's schon wieder und wir werden es auch erleben oder sind wir in der Phase, dass wir uns anstrengen können, wie wir wollen. Es wird nicht mehr und wir müssen jetzt lernen, damit umzugehen, dass es nicht mehr wird, nichts mehr wird. So habe ich die Kollapsgruppen verstanden. Wenn man so denkt, und das ist meine Frage an dich, Daniela, was bedeutet das? Wie wirkt sich das auf dein Leben aus, auf deine Lebenszufriedenheit, auf deine Zukunftsperspektive? Macht dich das traurig, wütend, gleichgültig?
10: Ja, also ich muss sagen, ich habe in der Familie eh so eine Hypersensibilitätsthema. Das heißt, es war für mich schon immer sehr, also furchtbar auszuhalten, ne? Irgendwie diese ja absichtlich gemachten Leiden einfach zu ertragen. So, ja, ich muss da ganz oft einfach wegschalten. Genauso, ich brauche mir nicht tausendmal irgendwie Schlachthöfe anschauen. Ich habe meine Konsequenzen gezogen und ich muss mir das nicht ständig reinziehen. Ja, also dementsprechend, ich habe da auch furchtbare Ängste. Ich hatte wirklich mehrere Panikattacken, ganz schlimm, also mit ganz, ganz, ganz, ganz übel. zu dem Thema, weil ich auch gesagt habe, möchte ich mir das dann überhaupt noch anschauen? Ja, wenn es jetzt, es ist ja jetzt schon so sichtbar, also einfach 4 von 5 Bäumen sind gerade am Absterben. Das ist für mich optisch so schlimm, oder auch wenn ich in die Alpen fahre, dass ich das kaum ertrage, das anzuschauen. Ja, also das sind zum Beispiel Teile meiner Konsequenzen, dass ich in gewisse Teile nicht mehr hinfahre, weil es mich einfach verletzt. Gleichzeitig habe ich Anfang letzten Jahres für mich beschlossen, die radikale Akzeptanz anzuwenden. Es ist nun mal, wie es ist. Wir haben diese Erwärmung und wir haben diese ganzen Messungen. Ja? Also ich schaue ganz regelmäßig auch natürlich Dr. Marc Benecke etc. Ne? Die ganzen Dr. Marc Benecke, Dr. Made, forensischer Biologe, der ganz viel auch macht zu Klimavorträgen. Mhm. Kennen Sie bestimmt Dr. Made, auch so ein veganer Aktivist. Ganz viel so bei Autopsie gewesen und so, auch so meine Lieblingsthemen, Pathologie und so, ja. Genau, also einfach Messungen, die sie sind, das sind ja keine Meinungen, das wissen wir. Und anhand dessen in der radikalen Akzeptanz zu sehen, okay, was ist jetzt noch möglich? Ich muss sagen, gleichzeitig mit dem Ukraine-Krieg, mit dem Beginn, ich habe ja polnische Roots, bin sehr, sehr patriotisch erzogen worden, was ja vielleicht nicht so schlau war, während ich hier in München gelebt habe, in den 80ern. Aber so war es nun mal, so ja, Polen werde ich retten und alles dafür tun. Habe ich mich natürlich auch damit beschäftigt, na, was ist denn, wenn Russland uns angreifen würde? Und das sind ja Themen, die auch Hand in Hand einhergehen. Polen hat sofort, ein paar Tage nach dem Angriff, sofort ein Heft an alle verschickt, PDF-Haushalte, wie man die Notfallrucksäcke packt, was da reinkommt. Ne? Das brauchst du alles 72 Stunden, dann hast du einen im Auto, einen hast du zu Hause und so weiter. Fertig. Für die Polinnen ist es keine große Sache. Das liegt uns im Blut seit Jahrhunderten, ja. Diese Art von Vorbereitung. Irgendwie, man weiß, es kann immer was kommen. Das Gleiche auch zum Thema Selbstverteidigung. Und somit war mir intuitiv schon klar, der Trend, dass die Menschheit, die kapitalistische Menschheit, weiterhin nichts tut, um wirklich was zu verbessern, führt natürlich zu der Konsequenz, dass auch da ein Kollaps stattfinden wird und muss. Es geht ja einfach leider nicht anders, so, ne? Beziehungsweise, Kakerlaken wird es jetzt nicht so treffen, ja, welche meine Lieblingstiere, aber für uns Menschen wird es halt unbequem so. Von daher, ja, one leading to another, würde ich sagen, ja, ist man einfach in der Vorbereitung angekommen, weiterhin natürlich mit dem Wunsch und der Hoffnung, dass entweder Aliens kommen und uns und alles aufräumen und es irgendwie gut machen, oder dass vielleicht die Menschen doch so sauer werden, dass sie dann wirklich mal auf die Straße gehen und einfach vielleicht auch mal ein paar Mülltonnen umhauen und nicht halt weiter zu Hause so am Handy so. Ja, es ist, und dann schaut man, wir schauen ja dokumentarisch dem Verfall zu im Moment, ja, über die Social Media. Es ist weit weg, solange es noch nicht du bist, die es filmt. So steht es bei ganz tollen, zum Beispiel Age of Collapse oder Climate Defiance. Das sind ganz tolle US- ja, wie soll ich sagen, Gruppen, die sich mit den Themen beschäftigen und versuchen, noch Leute zu mobilisieren.
11: Okay, also ich höre raus, du hast die Hoffnung noch nicht ganz aufgegeben. Es könnten noch außerordentliche Dinge passieren, die uns alle retten? Fragezeichen.
10: Also die Hoffnung stirbt zuletzt. Gleichzeitig habe ich, was die Messungen angeht, nicht wirklich große Hoffnung, muss ich ganz klar sagen. Der pH-Wert des Meeres war schon so übel, dass vor 2 Jahren ich bereits in der Süddeutschen oder vor einem Jahr gelesen habe, dass allen Haien die Zähne ausfallen. Ja, man findet ständig Haikadaver ohne Zähne, weil die pH-Werte einfach so hoch sind wie Kohle. Die werden einfach zersetzt, die Zähne. Das war vor einem Jahr. Also ich meine, das sind alles Messungen, wenn man die zusammennimmt. Die Hoffnung ist nicht so gut, aber dann habe ich auch nochmal von Taji Müller reingehört zu den Kollaps-Themen, dass selbst wenn der Kollaps jetzt so stattfindet, was er natürlich tut, in einem viel schnelleren Tempo, auch physikalisch bedenkt, schafft es trotzdem ein neues Betätigungsfeld, nämlich das Leid zu lindern, solange ich noch da bin.

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0: beim diesjährigen Kollapscamp in Deutschland waren über 800 Menschen. Aus dieser Erkenntnis ist es nicht mehr aufzuhalten, sind Kollapsgruppen entstanden. Was bedeutet überhaupt Kollaps in diesem Zusammenhang? Daniela, was sind Kollapsgruppen?
1: Das ist eine große Frage. Also ich empfehle erstmal www.kollapscamp.de. Die haben das super erklärt, viel besser als ich das jetzt kann. Kollapsgruppen, ja, sind Menschen, die sich auf den Kollaps vorbereiten, der natürlich nicht unbedingt absehbar ist, wie er ganz genau passieren wird. Dafür gibt es kein Drehbuch. Aber ja, verschiedene Bereiche, die damit auch abgedeckt werden sollen, beispielsweise Essen, Wasser, medizinische Hilfe, Kommunikation, Logistik, genau, das sind, würde ich sagen, so die Hauptsäulen der Vorbereitung in der Gruppe. Ich denke, die Überlebenschancen steigen in der Gruppe. Alleine ist man da nicht so gut dabei. Genau.
0: Eine Frage, die wir jetzt auch schon gehabt haben, ist Umweltschutz im engeren Sinne überhaupt noch ein Thema oder geht es nur noch darum, den Untergang möglichst zu erleichtern, uns Menschen zu erleichtern? Es wird ja nicht alle dahin raffen, aber uns Menschen.
1: Meinst du jetzt bezogen auf die Kollapsgruppen? Also auf jeden Fall beides, weil für mich persönlich und auch für die Menschen, die ich in meiner Gruppe habe, steht jedes Leben im Vordergrund. Also wir helfen der Fliege in dem Moment genauso. Die braucht vielleicht auch ein Stückchen Zucker wie den Menschen. Klar gibt es da vielleicht eine Triage, so, ja, aber ja, oder die Amseljungen oder was auch immer, die wird es ja genauso treffen. Und wir wollen ja auch, dass die überleben. Dieses Jahr sind unzählige Jungvögel dahin gerafft. Man hat es in den Medien kaum gesehen. Igeljunge und so weiter, ganz, ganz übel. Verstehe ich auch die Medien nicht, dass es nicht gezeigt wird. However, genau, also das ist alles da beinhaltet. Also natürlich bleibt Umweltschutz bzw. Naturschutz auch. Ja.
0: Wie sind Kollapsgruppen organisiert? Gibt es die nur online? Gibt es die auch im richtigen Leben?
1: Also ich glaube, es gibt unterschiedliche Kollapsgruppen. Ich habe einen Kumpel von XR oder Letzte Generation letztes Jahr getroffen auf der IAA-Demo und wir waren beide super schockiert, dass einfach fast keine Demonstranten da waren. Es war wirklich super, super klein. Und wir waren beide auch, so haben wir uns eigentlich ein bisschen zusammengetan und gemerkt, so ja, ey, eigentlich ist ja eh gelaufen, so wieso sprechen wir nicht auch über andere Dinge. Von daher, ich bin da nicht ganz so tief drin, weil ich immer wieder, dass ich jetzt alles weiß über alle Kollapsgruppen natürlich, weil ich auch chronisch immer wieder Probleme habe, gesundheitlich hier und da. Ich kann nur sagen, ich habe meine aufgebaut oder baue gerade meine auf, plus recherchiere ich natürlich einfach mega viel, ja, und gesunder Menschenverstand. Es gibt ja auch, wie gesagt, aus der polnischen Sache, da gibt es ja auch viele Dinge, die ich parallel mit reinnehmen kann. Notfallrucksack bleibt immer gleich. Ja, das ist nichts, was sich da groß unterscheidet, vielleicht außer, dass man noch irgendwie an Selbstverteidigung denkt oder an persönliche Medikamente. Was die sonst unterscheidet, ist wahrscheinlich die Größe, der Ort, natürlich die Finanzen, immer ein zentraler Punkt, der auch über Leben und Tod entscheiden wird, ganz sicher. Ne, welche Qualität hast du, welche Dinge zu kaufen? Kannst du den Wasserfilter kaufen, der vielleicht auch Viren rausfiltert oder halt eben nicht so? Ne? Also das, welcher Kontinent, welche Ortschaft, was ist die, also diese Dinge, würde ich sagen.
2: Und gibt es denn da eine Vorstellung davon, dass dann irgendwas dann auch irgendwann besser wird? Weil ich kann mir vorstellen, wenn man sich so darauf einstellt, nur noch dann zu überleben, mit dieser im Grunde ja zerstörten Perspektive in jeder Hinsicht. Was ist denn dann die Vorstellung, wie das Leben dann weitergeht?
1: Also ich kann nur für mich persönlich sagen, ich kann ja nur für mich sprechen, beziehungsweise für eine Handvoll Menschen, die das ähnlich wie ich sehen. Also wir denken nicht groß an die Zukunft. An Rente oder sowas, wenn da Themen kommen, da gehe ich einfach, weil das ist also einfach ein Bullshit so, ja, für mich. Oder was mache ich in 10 Jahren, welchen Job so, who cares? So, es geht um Systemrelevanz dann irgendwann. Ich glaube, es ist einfach dem geschuldet, es wird ja auch nicht die Apokalypse kommen auf einmal, ne, die über uns herabschwebt, sondern es wird eine Kaskade sein an vielen Ereignissen oder beziehungsweise Dauerkatastrophen. Ja.
2: Und eben eigentlich nicht ein Kollaps, sondern eine Dauerkrise oder Dauer immer wieder neue Katastrophen oder so. Ne?
1: Ja, ich denke auch. Also weltweit, ich meine auch über El Niño wird so bagatellisierend gesprochen, das macht mich wirklich richtig sauer auch. Ja. Also ich meine, ich kläre da schon sehr viel drüber auf, aber das ist auch wiederum Sache der Medien, das eigentlich zu tun. Also in UK war ja der Sommer zum Beispiel so bescheiden, dass UK den Leuten gesagt hat, sie sollen halt irgendwie Vorräte und so anschaffen. Was sagt die deutsche Regierung? kein Kommentar dazu, ja. Also etwas schwierig, da irgendwie in die Zukunft zu denken. Ich meine, was die Messungen angeht, ne, es gibt ja immer abweichende Zahlen, aber jetzt können wir 1,9 sagen, wir ein bisschen optimistisch so, ja. Rechnen wir El Niño drauf, was auch immer das bedeuten kann, ne? Jetzt gibt's irgendwelche Warnungen, El Niño, es werden 450.000 Leute sterben irgendwie bis Januar. Ist doch Bullshit, weil der El Niño, an dem das berechnet wurde, da starben 60 Millionen Menschen und der jetzt zu uns kommt, ist doppelt so krass, mindestens, ja. Das heißt, die UK Insurance Companies, Versicherungsfirmen, die haben schon festkalkuliert, dass in den nächsten 10 Jahren 5 oder 4 Milliarden Menschen sterben werden. Ja, also das, da kann ich nicht an Zukunft denken, sondern meine Hauptaufgabe, ich denke daran, Leid zu minimieren, Menschen aufzuklären, Menschen in meinem Umfeld hoffentlich, dass sie das auch so sehen, dass sie durch die verschiedenen Stufen der radikalen Akzeptanz gehen und verstehen, was leider die Trendwende ist.
2: Ich bin gespannt, was du dann später zu dem sagst, was ich dann einbringe als Heilungskonzept. Aber ich will jetzt erstmal nicht ins Konzept hier fuschen.
3: Nein, das passt schon. Wobei sich mir schon die Frage stellt, da gibt es für mich jetzt zwei Positionen hier. Das Thema Dauerkrise, das hat aber immer noch die Hoffnung, es bleibt. Es wird schlimm, aber es bleibt, es bleibt, es bleibt und Krisen hören auch auf. Und dann ist das Thema Kollaps und Kollaps heißt, ein System ist nicht mehr funktional, das tut nicht mehr und hört auf zu funktionieren. Das ist auch nicht kritisch immer, sondern ist Schluss. Und Kollapsgruppen, das könntest du noch mal mir erklären, sind das mehr die, die sagen Dauerkrise und da komme ich schon raus oder sind das mehr die, die sagen, das System hört auf zu funktionieren und dann gibt es keine Lebensmittelversorgung mehr, keine Infrastruktur, Strom, keine auch Banken. Kein Finanzsystem, kein Gesundheitssystem und irgendwie gar nichts mehr.
1: Definitiv.
3: Und ja, was denken Kollapsgruppen?
1: Also ich kann auch wieder nur von mir sprechen, ne, oder von den Menschen, mit denen ich zu tun habe. Wir sind ganz klar der Meinung, dass es auch in einen gesellschaftlichen Kollaps auf allen Ebenen geht. Das ist einfach nur logisch. Fressen ist die einzige Währung auf diesem Planeten. Und ich meine, wir haben hier schon eine Verwüstung der ganzen Felder seit Jahren zu beobachten, was die Bauernverbände auch irgendwie nicht checken. Ne, also jetzt mit El Niño wird es zum Beispiel so sein, dass der Panama-Kanal überhaupt nicht beschiffbar ist. 75% unserer Landflächen sind für Viehbetrieb. Wie sollen wir uns ernähren? Ich kriege hier keine deutschen Walnüsse mehr. Schon seit Jahren nicht mehr. Oder Haselnüsse, das kommt von sonst woher. Also ich.
2: Aber eben dann auch kein Getreide mehr.
1: Voilà, natürlich. Das, ja.
2: Also wenn man die Dürren auch noch dazu denkt.
1: Natürlich. Mhm. Und die werden hardcore, so, ja. Mhm. Also das führt kein Weg daran vorbei. Und dann, natürlich bröckelt dann alles, ne? Deswegen, und wir haben auf der anderen Seite die Faschisten, die natürlich in einem, oder die Rechten, die einfach in einem Dauerkollaps, Weltbild, Apokalypse leben, daher leider besser vorbereitet sind darauf, und gleichzeitig natürlich dann auch leichtes Spiel haben, da auch politisch einfach ihre Dinge mit Angst umzusetzen. Ja. Das sind einfach Tatsachen, ja. Und die haben auch Zugang zu Waffen beispielsweise, ne? In den Schützenvereinen sind lauter rechte Leute oder halt, ja.
3: Naja.
1: Das sind die Zahlen, die offiziellen übrigens.
3: Was mir noch begegnet ist bei dem Thema Kollapsgruppen, ist das Thema Trauer. Und da ging es halt darum, damit umzugehen, das zu erlernen, den Verlust zu verkraften. Was machst du damit? Bist du dem auch schon begegnet?
1: Also ich bin dem Thema Trauer sehr, sehr, sehr oft in meinem Leben schon begegnet. Also bevor ich überhaupt mal an den Kollaps habe ich bestimmt schon als Kind mal gedacht, aber natürlich nicht mit so einer Macht wie jetzt, ja. Also ich hatte da immer eine sehr gute Vorstellungskraft leider. Ja, also es zerreißt mich, weil ich liebe alle Wesen einfach wirklich aus vollem Herzen. Es sind einfach, das ist meine Familie, ja. Mhm. Alles, jedes Wesen, egal was. Das sind alles, ja, und ich meine, wie ist es, wenn man seine Familie verliert? Ich gehöre zu diesem Planeten, ich bin ja nicht vom Mars oder sowas. Das ist mein Zuhause, es zerreißt mich. Also, wie gesagt, ich hatte sehr viele, sehr, sehr schwere Zeiten und ich war damit vor allem auch sehr, sehr alleine, weil einfach fast niemand in meinem Umfeld A, darüber sprechen wollte, vor Jahren schon, oder das überhaupt, die dachten, ich spinne halt, ja.
2: Aber ich finde eben auch, also gerade weil, also ich bin sehr berührt von dem, was du und wie du es erzählst, aber genau darin wird auch deutlich, was wir verlieren oder was wir zu gewinnen haben. Nämlich, dass sich die Natur wieder lieben lässt und unsere Tätigkeit darin, dass wir nicht uns als zerstörende Wesen wahrnehmen oder realisieren müssen, was wir eigentlich da für ein Zerstörungswerk vollbringen, sondern uns als heilende oder pflegende und sorgende Wesen erleben könnten. Und eben, wenn wir die Massentierhaltung nicht mehr hätten, dann auch ein liebevolles Verhältnis wieder zu Tieren haben könnten. Also was das eigentlich für ein Gewinn wäre an Heimatgefühl schönster Art.
1: Absolut. Und das liegt ja auch in uns. Also ich glaube, es wird uns oft abgezüchtet, damit halt bestimmte Dinge, ne, wie, was weiß ich, Social Media, AI, das sind ja die besten Beispiele auch auf psychologisch-psychiatrischer Ebene, die ja einfach so viel füllen, dass andere Dinge gar keinen Platz mehr haben. Ja? Also wenn ständig Dopamin geballert wird, natürlich gehst du nicht zum Baum irgendwie so. Ja? Das sind alles Sachen, die natürlich da auch dagegen spielen. Und also keine Ahnung, für mich persönlich, es gibt anteilig einfach Psychopathen, Soziopathen prozentual in der Gesellschaft. Das sind einfach ganz normale medizinische Zahlen und Fakten, die leider eben in Positionen sitzen, in denen sehr viel Macht ist. Und das erklärt meiner Meinung nach, was so vor sich geht. Und natürlich haben diese Menschen in ihren Ansichten auch nicht dieses Gefühl und diese Caring-Gefühle, wie wir sie haben. Ja? Und deswegen wäre es auch an der Zeit, eben diese Menschen aus Machtpositionen zu entfernen oder sie erst gar nicht so weit kommen zu lassen. Also ne, klingt cheesy, aber ist halt einfach so.
3: Du hast vorhin erwähnt, das Thema Einsamkeit oder Alleinsein. Was dagegen hilft, ist natürlich Gemeinschaft suchen und finden.
1: Ja.
3: Und Menschen, die sich mit diesem Thema befassen und da auch ganz betroffen sind oder vielleicht traurig sind, wo finden die denn andere Menschen? Was gibt's denn da für Kontaktadressen?
1: Also ich kann jetzt nur für mich sprechen. Ich würde sagen, einfach den Hashtag Klimawandel auch mal eingeben. Ich meine, ob man will oder nicht, es läuft einfach super viel übers Internet. Einfach auch die Ortsgruppen. Es gibt fast in jeder größeren Stadt XR-Gruppen, ne? Extinction Rebellion oder auch Greenpeace und so weiter, die sich zwangsläufig mit diesen Themen befasst haben, sonst wären sie ja auch nicht den aktivistischen Schritt gegangen. Das heißt, die haben ja die Dinge zu Ende verstanden, um in die Aktion zu gehen. Also da persönlich finde ich tolle Menschen hier in München auch, zum Beispiel das XR-Café, jeden Mittwoch treffen die sich, da sind tolle Leute. Ja.
2: Wo ist das?
1: Ich glaube, das ist immer woanders.
2: Ach so, okay.
1: Aber das kann man auf Instagram oder so einfach nachschauen. Mhm. Ne? XR München, XR Berlin, XR Germany und so weiter.
3: An der Stelle empfehle ich jetzt schon mal die Shownotes auf unserer oder auf meiner Redaktionsseite loren924.de und auf Kante genäht, da kann man die Sendung nachhören und da findet man auch einige Links. Vorhin hast du AI gesagt und ich habe ein Lied von dir nochmal ausgesucht, AI, You Beautiful Lie. Warum hast du diesen Titel dir ausgedacht? Weil er sich reimt oder steckt da mehr dahinter?
1: Alles zusammen, manchmal habe ich so intuitive Dinge, die einfach zusammenführen. Das Album heißt Based on Electricity, Still Based on Electricity. Ich hatte das Cover und alles mit AI gemacht, aber eben nur mit der Rechtfertigung, das zu tun, weil es eben den aktivistischen Charakter hat. Ja? Also nur, wenn etwas wirklich aktivistisch ist, die AI zu benutzen. Das war so mein Dogma. Und deswegen ging das so eben zusammen mit AI, wie schön sie uns einfach anlügt, weil sie uns Welten zaubert, zeigt, die wir gar nicht mehr haben. Beispielsweise tolle Naturwelten, die Orcas, die irgendwie im Meer rumschwimmen. Also einfach eine wunderschöne Lüge.
3: Wenn wir deinen Song gleich hören, hast du jetzt nur so grafisch Cover und sowas gemacht oder die Musik selbst auch mit AI?
1: Nee, AI mit Musik habe ich überhaupt nicht gemacht, nur das Cover.
3: Ah, ja, ja, okay.
1: Aber könnt ihr mal auschecken, das ist, ich glaube, ganz cool geworden. Das passt auch perfekt zur Sendung.
3: Abschließend wollen wir über Kohai Saito sprechen. Renate, wer ist das und was hat er mit unserem Thema zu tun?
2: Kohai Saito oder Saito ist ein japanischer Marxist, der 1987 geboren ist und 2020 mit seinem radikalen Buch Systemsturz in Japan einen Riesenerfolg hatte, ist ein Bestseller geworden, hat eben viele junge Menschen angesprochen. Also sein erstes Verdienst ist, dass er den ökologischen Marx entdeckt hat. Marx hat sich nämlich am Ende seines Lebens viel mit Boden und Fruchtbarkeit beschäftigt und hat gemerkt, mein Gott, ja, die Fruchtbarkeit kann man halt einfach nicht industriell beschleunigen. Also das braucht alles seine Zeit. Da hat er eigentlich angefangen, sehr ökologisch zu denken. Das wurde nur natürlich in diesen stalinistischen und industriellen und Modellen dann einfach nicht mehr so relevant. Also der würde wahrscheinlich sich heute den Ökologen sehr zuwenden. Und es gibt eben jetzt Ökosozialisten. Dazu gehört eben Kohai Saito sehr. Aber auch andere, die ich gleich noch nennen möchte, die sagen, wir brauchen eine demokratische Planwirtschaft und zwar radikal. Das hilft alles nicht mehr mit dem Markt und mit freiwilligen Anreizen und Abreizen und so. Eine demokratische Planwirtschaft, wo eben tatsächlich die gesellschaftliche Kontrolle wieder in den Vordergrund rückt und wo wir wieder fragen können, was ist denn uns was wert? Was ist denn produktiv? Welche Art von Produktivität ist denn die, die Leben befördert? Was ist lebensbejahend? Was ist Entwicklung? Was ist Emanzipation? Also da einfach ganz neu wieder diese Begriffe sich zurückzuerobern und auch Freiheit wieder ganz neu zu verknüpfen damit, dass wir natürlich auch eine Verantwortung haben, so wie du das ja jetzt wirklich sehr berührend auch dargestellt hast, wie du als Kind schon die Sorge für die Tiere so stark übernommen hast. Und so könnte man dann auch, wenn man diesen ganz anderen radikalen Weg geht, wieder diesen Weg des liebevollen Sorgens auch wieder gehen. Und das ist natürlich eine ganz andere Freiheit, als heute vor dem Discounterregal zu stehen und irgendwelche Billigwaren aus aller Welt da irgendwie zu beziehen, die also diese Wahnsinnslieferketten hinter sich haben, wie eine Jeans, 50.000 Kilometer, wie mal errechnet wurde. Das ist ja alles der Wahnsinn eigentlich. Also zurück zu einer klugen, solidarischen und demokratischen Planung. Und da geht es natürlich um Quoten, da geht es um Neubewertung, da geht es um einen ganz anderen Begriff von Arbeit, da geht es auch darum, dass man wieder mehr tatsächlich auch anpacken muss, dass man vielleicht wieder mit Pferden Landwirtschaft macht, dass man ganz neu die Dinge wieder bedenkt, aber eben dann auch, weil es eine staatliche oder regionale Planwirtschaft ist, also jetzt nicht in dem Sinne, wie das jetzt aus der DDR, oh Gott, oder so, sondern schon wirklich tief demokratisch und mit Bürgerräten und allem drum und dran, aber eben mit dieser Grundlage, es muss radikal sein. Und der Kohai Saito, der reiht sich da ein in andere auch. Also ganz frisch, zum Beispiel beim Ökom Verlag, darüber wollte ich noch erzählen, weil das auch sehr anknüpft an das, was du gesagt hast. Da gibt es jetzt ein Buch, das heißt Die halbe Erde. Das ist von zwei Amerikanern, deren Namen ich mir jetzt leider nicht gemerkt habe. Ich habe das Buch leider nicht mitgenommen, aber ich kann sagen, was drin steht. Mit der halben Erde meinen die, wir brauchen jetzt für die Hälfte unserer Erde einen wirklichen Heilungsplan, einen Renaturierungsplan. Also 50% der Erde muss wieder Wildnis werden, auch mit wilden Tieren, um wieder die Arten anzusiedeln und ihnen wieder einen Schutzraum zu geben, aber auch um Kohlenstoff zu binden.
4: Das ist auch, dass die Menschen, die wir gemeinhin als normal bezeichnen, dass die von ihrem Standpunkt aus krank sind.
5: Oh ja, die Normalsten sind die Kränkesten und die Kranken sind die Gesündesten.

0: comes up to you and says, I think you might be clinically depressed, the proper response is, thank you. Thank you very much. Is there any indication we shouldn't be depressed? Are you living on the same planet that I am? Do you ever think that depression might be the reasonable human response to the crap we're going through as a species? Do you ever think that maybe it's the happy people that are really screwed up in the head? Where's that spin on the situation? Maybe it's those guys. Hey, how you doing? I don't know. I feel great again. Really? Well, that's creepy and weird. Maybe you should be on medication.
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3: Ja, willkommen zurück. Wir befinden uns auf den letzten Metern der heutigen Live-Sendung.
2: Die letzten Sekunden sind angebrochen.
3: Genau, und wir wollen es nicht verabsäumen. Noch einen kleinen Kommentar zu dem etwas abrupten Abbruch des zweiten Interviews zu senden, denn wer das vollständige Interview nachhören möchte, schafft das ganz leicht, indem man auf freie-radios.net geht und das Wort Kollapsgruppen sucht, dann wird einer der ersten Treffer direkt dieses Interview sein. Dann könnt ihr diesen Teil zu Kohai Saito, den wir jetzt leider nicht mehr live senden können, innerhalb der 2 Stunden noch nachhören. Genau, und dann wollten wir noch kurz sagen, diese kleine Statistik mit den 4 bis 5 Milliarden, von denen die Interviewpartnerin sprach, wir haben dazu keinen Beleg gefunden in Bezug auf El Niño und uns schien es so, als sei das vielleicht eher ihre Privatmeinung, denn eine wissenschaftlich verifizierbare These. Ansonsten fanden wir vieles sehr interessant und hörenswert, was Daniela Lalus in dem Interview sagt, deswegen haben wir das auch gern gesendet. Ja, wir verabschieden uns für heute mit diesem kleinen Kommentar zum Abschluss und hören uns dann im November wieder. Die Rotbauchunke des Pop verabschiedet sich und
2: Lucky, der Fortunator, sagt auch noch einen schönen Oktober.
3: Bis dann, sagt Dünnes Eis. Auf bald. Ciao, einen schönen Abend.
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Das Thema der Sendung ist schwierig. Es ist schwierig, weil es mir schwer gefallen ist, diese Sendung überhaupt zu machen. Ich habe ungefähr 3 Intros zu dieser Sendung gemacht, die ich dann jedes Mal wieder verworfen habe. Das hat zum einen mit der Schnelligkeit der Selbstradikalisierung der sogenannten Mitte in den letzten Wochen zu tun. Wir haben da natürlich einen ungefähr 20 Jahre langen Vorlauf. Ich habe in meiner Februar-Sendung gesagt, dass 2026 ein hartes Jahr wird und dass wir einen langen Atem brauchen werden angesichts der Wucht der Faschisierung. Mir ist der lange Atem ins Stocken geraten nach dem islamistischen Anschlag auf den CSD. Die Reaktionen auch von sich als links bezeichnenden Menschen, die mit Häme auf diesen Anschlag reagiert haben, die sich entsolidarisiert haben, das hat mich wirklich fertig gemacht. Die Verhärtung, mit der Diskurse auch innerlinks geführt werden, ist erschreckend. Und die Verhärtung orientiert sich an der Linie Israel-Palästina, angefeuert, befeuert von einer reaktionären, rassistischen, antisemitischen, radikalisierten Mitte. Heute ist der 9. November, Jahrestag des antisemitischen und rassistischen Anschlags von Halle. Und ich möchte ein Statement von Jessica Heim, einer Überlebenden des Anschlags, vorlesen. Gedenken ermöglicht uns nachzudenken und in dieser so polarisierenden neuen Welt, in der wir seit 7 Jahren leben, voranzukommen. In letzter Zeit ist es immer schwieriger geworden, sie zu verbessern. Aber wir können mit dieser Realität nicht weitermachen. Was können wir tun? Und das ist im Kern das Anliegen dieser Sendung.

0: Family. 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
1: Ich möchte nun gleich das Wort an Xenia Waleska übergeben, die heute zu Gast ist, denn sie war mit Organisatorin eines dreistündigen Studiogesprächs zu linkem Antisemitismus, das im Mai bei FSK stattgefunden hat und in dem Fragen nach dem, was ist das, woher kommt das, nachgegangen wurde, wie auch scheitert Aufklärung und was richten linke Identitätspolitiken an. Und im Nachgang hat Xenia dann noch einen einstündigen Kommentar unter dem Titel Antikapitalismus des dummen Kerls bzw. in Klammern Ex Antideutsche versus jegliche Palästina-Solidarität aufgenommen und gesendet. Und das war Anlass für mich, sie in diese Sendung einzuladen. Die beiden Sendungen findet ihr auf freieradios.net. Herzlich willkommen, Xenia Waleska. Schön, dass du in der Sendung bist.
2: Ja, ich heiße Xenia Waleska. Ich bin Künstlerin, schlag mich irgendwie so durch. Ich sende seit ungefähr, glaube ich, so 10 Jahren beim Freien Senderkombinat. Erst mit einer eigenen Sendung, dann mit einer Reihe, die hieß House of Chaos und dann auch im Rahmen von so einer Reihe, wo wir immer mit einer kleinen Gruppe den Internationalen Feministischen Kampftag am 8. März immer durchlaufend gespielt haben. Ja, ansonsten bin ich seit mindestens 20 Jahren irgendwie in der linksaktivistischen Szene und schon immer in engem Kontakt und Nähe zu dem Spektrum, was sich selbst damals zumindest noch ziemlich fröhlich auch als antideutsch identifiziert hat. Mein Fokus war immer anti-identitär zu sein, damit ich diesem Identitätsproblem irgendwie auf die Schliche komme, weil ja, das haben wir irgendwie alle. Aber wo kommt dieser autoritäre Moment, wo das plötzlich zu einer irgendwie unverhandelbaren Tatsache wird? Ich hatte dann mir insbesondere auch nach dem 7. Oktober Gedanken gemacht, wie ich im Freien Senderkombinat auch weiter senden will. Nach dem 7. Oktober kam es mir dann doch ein bisschen schwierig vor, bei dieser einseitigen Betrachtung zu bleiben. Ja, in dem Moment, wo es dann sozusagen auch ganz klar irgendwie Staatsraison ist und sich die Entwicklung nach dem 7. Oktober eben auch, sag ich mal, in Bezug auf das Geschehen, was viele auch als Genozid bezeichnen, worüber sich ja auch alle an den Worten streiten, entlang sortieren, habe ich zumindest beschlossen, dass ich das nochmal neu aufrollen will und mich irgendwie zu diesem politischen Verhältnis irgendwie eigenständig positionieren will. Und so genau habe ich dann versucht, eine freundliche Sendung zu machen mit altgedienten Recken im FSK und bisschen Tore zu öffnen und eben dann im Nachgang nochmal eine Stunde so ein bisschen versucht habe, Gedanken zu sammeln, wie man vielleicht diese Spaltung anders verstehen kann und vielleicht dadurch irgendwie andere Wege auch des Zusammenkommens wiederfindet, konstruktiv.
1: Diese Sendung könnte ja den Titel tragen, Glossar der Spaltung und Solidarität, und sie ist ein Versuchsaufbau, in dem wir den Ort, von dem aus gesprochen wird, das Freie Senderkombinat, als Raum imaginieren, der grundsätzlich losgelöst von Sachzwängen definiert werden kann. Ihr ermöglicht das, weil ihr den Sender dankbarerweise solidarisch mit euren Förderabos, bestehenden und zukünftigen, tragt und alle hier Aktiven, Sendende und viele mehr, dies ehrenamtlich tun. Das sind beste Voraussetzungen für Xenia Waleska, freies Sprechen und loses assoziatives Denken zu trainieren. Ich schaue zu, mit Interesse und in Sorge, ob der Verhärtung, sich ausbreitend, giftig, lähmend, kurz vor der Bewegungsunfähigkeit uns alle zurichtend, Schlagzeilen, Kämpfe um Deutungshoheit, Beschädigungen hinterlassend, Trümmerfelder, Tote. Xenia Waleska steht fest auf der Grundlage, dass staatliche Logiken sich nicht mit Alltagslogiken verbinden lassen. Wir sind eingewickelt in Widersprüchlichkeiten und Gleichzeitigkeiten. Ich trainiere Begriffsbälle werfen, Zustandsbeschreibung, und wir üben uns zusammen im sich nicht absichern. Und mein erster Begriff ist Affekte.
2: Affekte. Ja, die spielen natürlich eine ganz entscheidende Rolle, weil ja auch politische Spaltungen sich immer zwischen Körpern ereignen, biografisch und in Konfrontation oder zumindest in einem parasozialen Modus, dass ich sozusagen einen Affekt entwickle, während ich etwas lese oder mir angucke. Und dann hängt es natürlich auch stark davon ab, wie wird dieser Affekt von meiner Peer Group aufgenommen, also ganz basal, ne? Also wie reagieren die Menschen um mich herum auf diese Affekte, und das erzeugt ganz unterschiedliche Dynamiken. Die überhaupt zu sehen und diese Körperlichkeit oder diesen somatischen Charakter von Politik auch immer wieder mitzureflektieren oder als Moment der Kritik zu sehen, halte ich schon mal für ganz wichtig, um aus Sackgassen rauszukommen, weil das einem die Möglichkeit gibt, verschiedene Momente von Missverständnis oder Konflikt, zum Beispiel über den Affekt, anders zu thematisieren, als wenn man sich jetzt zum Beispiel ständig am Intellekt als vielleicht möglichen Gegenbegriff abarbeitet und immer sagt, ich verstehe das so, auch mal ein bisschen zu fragen, wie fühlst du dich dabei? Was macht dein Körper dabei mit dir? Oder wem teilst du das mit? Wie ist die affektive Geste? Da zum Beispiel kann man auch in patriarchatskritische Momente übergehen. Affekte werden einfach sozusagen als Natur gegeben. Die sind einfach so hingenommen und eben nicht in einen Prozess gebracht, wo man die eben als Teil des Widerspruchs auch mitdenkt. Die stehen einem ja erstmal zur Verfügung, ne? Als Wissen. Affekte sind in der Solidarität so wichtig und Vertrauen ist deren einzige Währung. Wenn wir über die mediale Rezeption, insbesondere natürlich der Geschehen in Gaza gucken, spielen Affekte natürlich eine riesige Rolle, weil je medialisierter, je bildhafter es dann wird, desto eher wird natürlich der Affekt auch angesprochen. Dasselbe haben wir natürlich auch bei Parolen, ne, Slogans. Im Unterschied zu hier, wo wir jetzt Stunden haben, um Sachen auszudifferenzieren, werden natürlich, je kürzer solche Begegnungen sind, die Affekte auch umso wichtig.
1: Körper und Körperlichkeit als eine Form von Wissen und Wissensproduktion. Dazu fällt mir dann gleich der nächste Begriff ein. Das wäre Trauma.
2: Der Begriff ist ja groß, in vielen Kontexten ja auch verwendet, aber Trauma, wenn man es jetzt von der ganzen Alltagssprache wegnimmt, erfordert das ja auch schon gewisse Bedingungen. Nicht jede schlechte Erfahrung erzeugt ein Trauma, nicht jede Beschädigung ist ein Trauma, nicht jeder Affekt ist Ausdruck eines Traumas. Ein Trauma ist ja, wenn es sich sozusagen so pathologisch abbildet, dass man es sozusagen bemerken kann, ist es ja eigentlich etwas, was man selbst überwinden möchte. Nichts, was man weder instrumentalisieren noch groß thematisieren, damit hausieren gehen wollte. Da ist es aber umso wichtiger zu sehen, welche Anforderungen man da eigentlich ausgesetzt ist. Also man sitzt in irgendeinem Plenum oder bei einer Besprechung, sagen wir mal, bin hier als Linksaktivistin hingekommen, um eine Demo für XY zu machen und in Schritt 2 rede ich jetzt über das intergenerationale Trauma, persönliche Trauma im Iran. Weiß ich nicht. Das sind zwei sehr unterschiedliche Wissensbereiche, die, wenn man jetzt klassischen Wissenschaftsaufteilungen folgen würde, auch völlig unterschiedliche Vorbildungen erfordern, um jetzt, sag ich mal, direkt überhaupt reagieren zu können. Das ist sicherlich auch ein, finde ich, nicht unwichtiges Thema. Wie multiplizieren sich die Ansprüche an eine aktivistische Linke insbesondere, die während ja jetzt, sag ich mal, eine intellektuelle beziehungsweise sehr auch eine philosophisch-kritische Linke natürlich auf solche Finessen ansprechbar sein will. Das, so kann ich es auch aus meiner eigenen aktivistischen Biografie sagen, gar nicht immer der erste Moment, warum man überhaupt sich politisch engagiert, zu sagen, ich wollte jetzt Psychologie, Sozialwissenschaft, Ethnographie und so weiter, ich wollte alles irgendwie verstehen, ist ein Weg, aber da brechen auch Dinge auseinander, obwohl Leute, sag ich mal, ganz einfach nur aneinander vorbeireden, ganz unterschiedliche Vorkenntnisse haben und so oft natürlich die Geste kommt, so zu tun, als sei irgendein Vorwissen halt selbstverständlich. Weiß doch jeder. Von verschiedenen Fraktionen, die keine Lust auf ein langes Gespräch haben, sagt man, das ist doch klar, so ist das halt. Wie gesagt, Selbstverständlichkeiten, wie wechselt man eigentlich die Kategorien, Disziplinen und Ebenen? Das würde ich als etwas nehmen, was auch sehr wichtig ist für die Entwicklung von einer zeitgenössischen, insbesondere organisierten Linken. Also wie sehr die sich mit immer mehr Paradigmen unterschiedlicher Wissenschaftsdisziplinen auseinandersetzen muss eigentlich, um ihren Ansprüchen gerecht zu werden.
1: Das Verhältnis von Theorie und Praxis, Ungleichzeitigkeiten, verschiedene Lebensrealitäten.
2: Lohnt sich ja dieser Wechsel zwischen Theorie und Praxis, immer wieder zu fragen, warum gehe ich auf die Demo oder warum schreibe ich jetzt ein Buch oder warum ziehe ich mich zurück und denke 5 Jahre darüber nach. Also es kann ja alles ein Modus sein. Was eben da das Problem ist, ist, glaube ich, wenn man so polar gegenüberstellt, jeweils der anderen Seite sagen, ja, die checken die Lage nicht. Also was ich da immer vorschlagen würde, ist zu denken, erstmal ist davon auszugehen, dass die Menschen einen Sinn dafür haben, was sie da tun. Selbst wenn man im Nachhinein sagen kann, ja, mit dieser Kritik, vielleicht kannst du es beim nächsten Mal anders machen, also immer irgendwelche Sachen aufzurufen, die man stattdessen machen sollte, das halte ich für fast schon ins Moralische gehen und sagen, das gefährdet die Moral, auch die innere Moral, überhaupt irgendwas zu machen, ständig den anderen Leuten zu sagen, das bringt gar nichts, weil da kann ich jetzt auch aus nur meiner eigenen Erfahrung sagen, das stimmt halt nicht. Selbst die unsinnigste Demo, wo nur 8 Leute waren, kann ein Ort sein, wo ich jemanden kennenlerne, mit dem ich noch jahrelang in wichtige Gespräche komme und eine Connection schaffe zwischen Communities und was weiß ich, das absurdeste philosophische Fachgespräch im Radiosender kann dazu führen, dass jemand, der, weiß ich nicht, zu Hause sitzt und genau an so einer Frage knackt, denkt, ah ja, da habe ich jetzt eine Inspiration gefunden und komme weiter. Der Exit aus der Theorie und aus der Praxis ist der Exit zu sagen, ja, müssen wir einfach machen. Also diskutieren bringt ja eh nichts. Lass uns nicht reden. Also diese Pole stoßen sich auch natürlich regelmäßig voneinander ab. Über Aktivismus oder auch überhaupt Auseinandersetzung mit politischer Praxis zu lernen, wo werde ich überhaupt gebraucht? So eine Frage finde ich auch schön. Kann das, was ich mitbringe, überhaupt irgendwas befruchten? Da muss ich natürlich auch ehrlich gestehen, ich war ja nie aktiv in antiimperialistischen Gruppen organisiert, hauptsächlich deshalb, weil da ja genau das stattfand, was ich ja gar nicht kann, nämlich man liest irgendeinen Text und sagt, der stimmt. Deswegen konnte ich jetzt nur irgendwo hingehen, wo Leute sagen, genau, wir halten das offen und sind kritisch. Wäre jetzt für mich ein Kategorienfehler, da jetzt ein Gespräch über Kritik anzufangen, weil die mir eh sagen würden, ist doch eh alles egal, das steht da in dem Text und morgen ist die Demo. Kritische Beschäftigung mit der Welt ist sehr sinnstiftend, das ist sehr wichtig und das ist ein Vorgang, der einem auch selber emanzipatorisch durchaus weiterhilft, auch wenn der einem das Leben nicht jetzt mal leichter macht.

0: Was ist denn dein Favorit der Spaltungsbegriffe?
1: Verachtung ist auf jeden Fall etwas, was ich sehr, sehr unglücklich finde. Das würde ich erstmal grundsätzlich versuchen zu vermeiden. Aufpassen auf Aversionen und insbesondere, wenn es in Verachtung übergeht, da hat man sich dann seinem ausgedachten oder wirklichen Feind doch schon sehr angenähert, wenn man selber nur noch über Verachtung, Abfälligkeit, Verleumdung, Desinteresse, all diese Sachen. Also wenn das der Modus ist, dann ist man, glaube ich, irgendwie Publizist oder so, aber nicht mehr irgendwie interessiert an kritischer Bewegung.
0: Vielleicht ist das jetzt eine ganz gute Grundlage, um Spaltungspunkte mal konkreter anzuschauen.
1: Ich hatte einmal sogar so ein feministisches Camp mit organisiert und da hatten wir auch so einen Workshop gemacht zu Spaltungsbegriffen und haben dann auch so einen Tisch Israel-Palästina gemacht und wir saßen da zu sechs und es war hochinteressant. Also drei waren ganz klar Israel solidarisch gegen Palästina solidarisch. Was bei dem Tisch am hochinteressanten war, ist, wie die sich gegenseitig die Fakten zugeschmissen haben. Weil die einen kannten die ganzen einen Fakten nicht und die anderen kannten die anderen nicht. Wir saßen da 3,5 Stunden und eigentlich haben alle nur gelächelt. Wann setzt denn jetzt wieder, und das würde ich dann schon sagen, dieser patriarchal-koloniale Modus ein, wo man plötzlich die Definition mit dem Dampfhammer bestätigt, sich selber in der Frontposition gibt und sagt, genau, eigentlich verstehen wir uns prima, aber wir haben solche Unterschiede.
0: Unser nächster Begriff ist also Perspektivwechsel.
1: Also in eine wirklich konkret Überlebenssituation, in einem sozusagen völlig entgrenzten, asymmetrisch vorsichtig gesagten Konflikt, den Perspektivwechsel kann ich nicht wirklich machen. Ich kann aber, und darauf würde ich mich auch erstmal zurückziehen, zu sagen, ich nehme das erstmal als das Zeugnis der Person genauso an, wie sie es sagt. Und das würde ich jetzt von dem antideutschen Onkel im Radio bis zu dem Jugendlichen auf dem Marktplatz. Ich würde immer versuchen zu denken, okay, das ist das, was die Person mir sagt, wo ich dann auch über längere Gespräche da auch letztlich so kam. Wie wechsle ich die ganze Zeit die Gesprächsebenen und auch die inhaltlichen Ebenen?
0: Also zu gucken, auch wer mein Gegenüber ist.
1: Rede ich über eine überzeugte Ideologie? Genau, handelt es sich jetzt hier um Vernichtungsantisemiten deutscher Tradition? Oder handelt es sich um jemanden, der eine spezifische Kritik auch am Judentum haben könnte? Könnte man auf die Religion fokussieren? Man könnte es auf Israel fokussieren. Aber dieses Thema ist sozusagen institutionell eingedampft, würde ich das jetzt mal nennen. Eigentlich alles ist dazu gesagt. Und jetzt versucht man eigentlich nur irgendwelche Regel zu finden und zu sagen, ja, bis hier und nicht weiter.
0: Stichpunkt Definition.
1: Da muss ich sagen, ich bin ja überhaupt gar nicht der Gesetzgeber. Also interessiert mich das eigentlich jetzt wenig, muss ich ehrlich sagen. Und wenn ich der Gesetzgeber wäre, würde ich mich sehr wundern darüber, wie ich erweitertes Schutzrecht vor Diskriminierung in Staatsräson gieße. Weil ansonsten ist dieser Staat überhaupt nicht daran interessiert, erweiterte Schutzrechte für Diskriminierung zu gewähren. Also weder muslimischen Menschen, noch Transmenschen, noch queeren Menschen, nein. Also obvious Queerfeindlichkeit, da kann man sich gegen wehren. Aber kann ich mich gegen sekundäre Transfeindlichkeit wehren? Null, gar nichts kann ich dagegen machen. Und schon in der ersten Version, wo mich jeder Polizeibeamte, um jetzt einfach von mich zu reden, mit dem falschen Namen anspricht und sagt, ist mir doch egal, habe ich auch schon gar keine Handhabe. Also deswegen, da gehen meine Affekte dann auch, rodeln so direkt ein bisschen los, weil ich immer denke, also weder bin ich ein General, der jetzt entscheidet, wie viele Bomben ich schmeiße, noch bin ich der liberale Gesetzgeber, der sagt, was ich in irgendwelche Verträge schreibe. Nichts davon. Also ich bin eine Einzelperson, genau, die irgendwie beteiligt ist an diesem Staatswesen. Ich kann mich aktivistisch und theoretisch dazu äußern. Und auf den Ebenen, die mir zur Verfügung stehen, kann ich nur sagen, ich möchte mit Leuten, mit denen man überhaupt gar keinen gemeinsamen Prozess machen kann, die in ihren Feststellungen zementiert sind, mit denen beschäftige ich mich politisch eigentlich nicht, weil ich das für unzeitgemäß auch handle. Ich halte das für absolut antiquiert, ein absolutes Relikt von 19. Jahrhundert Politik, wo man denkt, wir haben die Fakten. Das ist nicht der Fall. Wir haben viel zu viele Fakten. Es ist alles gleichzeitig verfügbar. Auch diese Abwehr gegen sogenannten Postmodernismus, der ja auch an vielen Stellen, wenn man sich mit diesen Autoren beschäftigt, an vielen Stellen nach Auswegen aus diesen Denkfallen sucht. Und auch wenn man das genau nicht immer alles nachverfolgen kann, kann man doch zumindest sehen, oh ja, wir bewegen uns hier in eine Frontstellung, die uns absolut politisch nicht weiterbringt, die uns theoretisch nicht weiterbringt. Deswegen müsste die ideologiekritische Linke zurück zu einer Utopie von Emanzipation finden, um sich überhaupt mit anderen Leuten überhaupt darüber unterhalten zu können. Da sind dann vielleicht auch Zuspitzungen, aber aus der pauschalen Ablehnung von allem, was irgendwie postkolonial, post-irgendwas und so weiter, also von vielen Denkverboten, das können wir live aushandeln, miteinander besprechen, und wir haben Ungleichzeitigkeiten und wir haben auch unterschiedliche Untiefen von Beschäftigungen mit Themen. Wenn ich über meine spezifische Diskriminierung nachdenke, einfach nur, kommt mir halt wirklich abstrakt und absurd vor, weil ich kann nur sagen, nach Jahren, das kann man so gar nicht vermitteln. Der liberale Staat, der kann Mehrfachdiskriminierung nur als Mehrfach, also Opferkonkurrenz definieren. Und das haben auch viele Gruppen natürlich in ihrem Versuch, solche Sachen zu organisieren oder Intersektionalität zu organisieren, an die Wand gefahren. Eine Mehrfachdiskriminierung ist keine Mehrfachdiskriminierung, sondern ist spezifisch. Wenn ich all diese Hintergründe aufzähle, ergibt sich ein spezifisches Bild. Also deswegen gibt es für mich auch keine Communities und keinen Safe Space, die gibt es immer nur für die erste Diskriminierungsebene. Und sobald du sagst, ich bin aber auch das, das ist der ganze Zeit vergessen, da kannst du zur Selbsthilfegruppe gehen, wenn es die noch gibt. Also der Wunsch, staatlich abzusichern, dass einen niemand mehr falsch diskriminiert aus falschem Grund, halte ich für eine Politik gefühlter Sicherheit, die nur einem autoritären Überwachungs- und Polizeistaat in die Hände spielt. Und es muss immer darum gehen, viele der beteiligten Akteure sind nicht die radikalen Sprecherpositionen, einfach oft viele Leute, die aus unterschiedlichen Gründen an solchen Themen interessiert sind und daraus eine emanzipatorische, feministische Linke zu denken, die in der Lage ist, alle möglichen Bücher zu lesen, alle Podcasts zu hören und dann darüber immer noch in der Lage zu sein, sich nicht immer nur hart abgrenzen zu müssen. Auch wenn es unbequem ist und wenn es nerviger ist und affektiv viel anstrengender, bleibe ich in diesem Unabgeschlossenen. Ich bleibe hier einfach. Wie geht man damit um, dass man auch aus sich, aus seiner Sprecherposition handeln kann und eben nicht immer ständig irgendwen anruft. Weder jetzt die linke Bewegung, noch den Staat, noch irgendwen. Nein, ich kann niemanden anrufen. Es gibt keinen Telefonjoker. Ich wache morgens auf und es ist unübersichtlich und es ist. Aber ich finde, was hoffnungsvoll ist, das ist zumindest mein Aspekt da drin, dass da eigentlich viel, viel zu holen ist eigentlich in der kritischen Theorie. Diese zeitgenössische kritische Theorie eben einfach mitzudenken und für einen intersektionalen feministischen Blick offen zu sein, der das eben als eine Multianalyse auswirkt.
0: Ich nehme da jetzt mal das Festhalten an einer Denkbarkeit einer solchen emanzipatorischen und empathischen Linken mit, an der bloßen Vorstellbarkeit dieser festzuhalten und auch vor allen Dingen an der Körperlichkeit unserer Begegnungen zu arbeiten, also körperliche Begegnungen zuzulassen, Gespräche in realen Räumen und nicht online mit Hilfe von Medien, die darauf ausgerichtet sind, disruptiv zu sein und Gespräche zu verhindern und maximal mehr Aversionen zu erzeugen. Bleiben wir noch mal ein bisschen bei dem Thema Offenheit und Abgrenzung.
1: Wenn diese Begegnungen nicht stattfinden, wo man herausfindet, genau, habe ich es jetzt mit einem überzeugten Agitator zu tun, was weiß ich, irgendeiner, einen Investor aus Kuwait, der in Tradition des panarabischen Gedanken Palästina befreien will, ist ihm auch egal wie, Hauptsache nicht mit den Juden. Wenn ich diese Person treffe, kann ich das dann machen? Aber wie gesagt, die Leute sind on the ground, und das war ja auch mein Akzent, als da in dieser Radiodiskussion die Leute dann anfingen, über das Nachbarcamp zu lästern, dann denke ich, ihr müsst dann schon euch die Mühe machen, da hinzugehen. Und auch nicht nur die Rednerin zu scannen, also nicht nur, was wurde auf der Bühne gesagt, sondern auch wirklich das zu sehen, genau, das da mit kritischen Kategorien ranzugehen. Was hat das mit Aufmerksamkeitsökonomie zu tun, mit Abgrenzung? Ne, wie hat das was mit Marketing der eigenen Veranstaltung zu tun? Wie sind die Gruppen überhaupt zusammengesetzt? Sind diese Leute überhaupt organisiert in diesen Gruppen? Genau, oder sind die nur zufällig auf der Demo? Da sozusagen immer den paranoidesten möglichen Lesemoment. Es gibt so einen, von Monique Wittig so ein Essay, paranoides versus reparatives Lesen. Und das finde ich total basic und gut. Genau, immer zu gucken, gebe ich mir erstmal den Moment und prüft das ab mit meinem kritischen Verstand. Und eigentlich falle ich dann immer auf dieselbe Linie zurück. Jede Person, die mir sagt, das hier ist Totschlagargument A, B oder C, wer sich nicht so verhält, ist raus. Das ist für mich der Exit aus meinem politischen Raum. Dann hat man andere Probleme, die sind dann anscheinend sachzwangsgebunden. Meine Probleme mit der Auseinandersetzung mit Emanzipation, revolutionärer Theorie und Praxis, die sind nicht sachzwangsgebunden. Die kommen aus meiner Erfahrung, die beschäftigen sich mit Widersprüchen, die entwickeln sich, die sind im Handgemenge, dialektisch, wie immer man das auch sagen will, aber die können sich nicht vereindeutigen. Ich kann sagen, diese Person ist jetzt super verhärtet, aber dann können wir auch da das Thema natürlich wechseln und nach Trauma und Affekt fragen und sagen, genau, die Person hat mich jetzt 20 Minuten angeschrien und gesagt, keine Ahnung, alle Zionisten sind Mörder, dann stellt sich raus, kommt selber aus Palästina, der Vater war bei der PFLP, die ganze Familie ist tot. Und ich finde, das geht auf das Thema Diskriminierung und Intersektionalität. Das ist ein ganz wichtiger weiter Raum, weil dieses nicht abwarten aufs Biografische, dieses kein Zeugnis ablegen dürfen, sondern lesen. Wir können nicht die Leute lesen. Wir können nicht sagen, der war da, der ist so, der ist so.
0: Mangelnde Bereitschaft, Menschen jenseits von einer vermuteten Zugehörigkeit zu einer Gruppe mit einem Sprachrohr wahrzunehmen. Was ja nicht heißt, dass man trotzdem das, was aus dem Sprachrohr kommt, kritisieren sollte und kann. Das bringt uns dann zum Themenbereich Vorurteile und Diskriminierung und Ressentiments.
1: Ich kriege immer echt komische Gefühle mit dieser Diskriminierungssensibilität, weil Rassismus geht in alle Richtungen und ich weiß, Antisemitismus ist anders strukturiert, aber wenn man bedenkt, wie viel Rassismen in Gesellschaft und auch untereinander, also die ganzen postmigrantischen Strukturen haben wiederum eigene Rassismen untereinander, ineinander. Und ich finde diese Fokussierung eben, dieses Abhandeln am Antisemitismus, das ist die Diskriminierungsschablone. Transdiskriminierung ist wie Antisemitismus. Das mag ich nicht. Ich finde, man sollte das formal und abstrakt bestimmen. Man sollte sagen, genau, es gibt diese und diese Mechanismen, Überhöhung des Gegners, ne, Unterjochung des Gegners. Und das gibt es auf ganz unterschiedlichen Ebenen, im Kleinen, im Großen. Und auch über den Holocaust, die Shoah, kann man vernünftig aufklären. Und den Leuten wird ziemlich drastisch und schnell klar, dass das mit nichts ist. Dass das eine ganz spezielle deutsche Klassenspitzenhorroraktion war. Und dass das auch nicht vermittelt wird, sondern man immer sagt, ja, der Holocaust ist irgendwie anders, dann kann ich in 30 Sekunden erklären, warum der irgendwie anders ist. Und dann kann mir jemand anders erklären, warum der transatlantische Sklavenhandel irgendwie anders ist. Wenn wir immer nur zählen und das Zählen von Leichen nicht zu dem Ziel kommen, da kommen wir nie an. Wenn wir nicht fragen, was das spezifisch macht und warum das historisch wichtig ist, das zu verstehen. Man sagt dann immer nur, ja, das ist alles Verharmlosung, anstatt zu sagen, die technische Vernichtung etc. etc. ist ein historisch einmaliger Vorgang, den wir so benennen müssen. Da führt nichts dran vorbei. Das gibt, sag ich mal, das öffentliche Spektakel zu diesem Thema nicht her.
0: Ich habe mir neulich einen Podcast angehört von Hasotskult mit Robert Heinzel, der übrigens in einer meiner nächsten Radioseancen mein Gast sein wird. Robert Heinzel ist Mitarbeiter am Deutschen Historischen Institut in Paris und forscht zur Zeitgeschichte Afrikas. Und in dem Gespräch ging es um Postkolonialismus als rechtsextremes Feindbild und darum, dass es sich letztendlich um Angriffe auf die Wissenschaftsfreiheit handelt. Und das fällt mir jetzt ein, weil ja von Gegnern der postkolonialen, queerfeministischen, ich fasse es ja jetzt mal unter dem Begriff, postmodernen Theorien gern als Argument kommt, sie würden Antisemitismus Vorschub leisten, dass dies passiere, weil Versatzstücke aus diesen komplexen Theorien vulgarisiert und verkürzt dann von Teilen der Bewegungslinken aufgegriffen werden und als mehr als fragwürdige Parolen dann in Megafonen aller Art und Qualität landen, was ein bisschen absurd ist, weil diese Seite, Akteure, Interessen das eben ganz genauso machen. Da werden Versatzstücke genommen und dann werden die verkürzt wiedergegeben. Die kritische Auseinandersetzung innerhalb der Theoriezweige, das Thematisieren von Fallstricken, lebhafte Diskussionen, das wird alles ausgeblendet und das Spektakel entwickelt dann ein Eigenleben bis hin zu dem Punkt, dass Leute sich selbst Denkverbote auferlegen und bestimmte Bücher nicht mehr lesen, sich mit bestimmten Theorien nicht mehr beschäftigen. Und das sind Mechanismen, die Vorurteilen Vorschub leisten.
1: Ich finde, man versteht auch nichts von Diskriminierung, wenn man nur das in Bezug auf jüdisch sein, sozusagen aus einer deutschen Perspektive einmal durchdekliniert hat, das und das und das. Man hat sein Set an 7 Sachen, genau die sind, die gehen nicht, das ist auch unveränderlich, genau, weiß nicht, wie zum Beispiel dieses Oktopus-Symbol, genau, was dann immer, das ist immer die Krake, das ist immer die jüdische Weltverschwörung mit gemeint. Das wird aber für alle möglichen Gruppenverbände, denen man Macht zuordnet. Die Translobby wird auch als eine Krake dargestellt mit Geheimwissen. Und dann sagt man, das ist ähnlich wie Antisemitismus. Dann denke ich, sind diese Diskriminierungsformen nicht einfach alle ähnlich? Genau, gibt es spezifische Momente, in denen, und historische Momente, aber die Art, wie Ausschluss funktioniert und wie man den dann besser verpackt, das fände ich viel wichtiger, das in so einem, was ich dann vergleiche, eine Diskriminierungsforschung nennen würde. Also auf alle Ebenen anzuwenden und zu sagen, genau, wie navigieren wir zwischen diesen vielen verschiedenen Formen? Und wie gesagt, erstmal ist dieser Kapitalismus massivstens ableistisch. Und diese, also genau, die Menschen, die werden als allererstes aussortiert, ne, die werden vom Arbeitsmarkt sortiert, ne, werden entmündigt, werden in Werkstätten, ne, beschäftigt. Also es gibt so viel Ausschluss.
0: Ich glaube, es ist schon wichtig, die Leute auch darauf hinzuweisen, dass es sich bei bestimmten Narrativen wie Krake, Strippenzieher, Globalisten und so weiter um antisemitische Tropen handelt. Und dass sie aus diesem Grund auch so gut funktionieren. Sogar so gut, dass die Antisemitismus bekämpfende CDU Menschen in ihren Reihen hat, die von George Soros als Parasiten sprechen und als Translobby-Strippenzieher. Und bis dahin, dass die FAZ die Rede vom großen Austausch letztendlich die Erzählung von einer jüdischen Weltverschwörung übernimmt, indem sie das Motiv von migrantischer Wahl aufgreift, was von Martin Sellner in die Welt gesetzt wurde, literally speaking, via Ulf Borchardt. Daran kann man sehen, Antisemitismus ist ein gesamtgesellschaftliches Problem. Und sich anzugucken, wie Ausschlüsse hergestellt werden und warum die so gut funktionieren über bestimmte Bilder und Narrative, das sollte uns ja ein Anliegen sein. Strukturelle Diskriminierung.
1: Die meisten Menschen, die sozusagen mich transphob behandeln, sind nach ihrem eigenen Selbstverständnis überhaupt nicht transphob. Und ich nehme denen das sogar ab. Das heißt, die sind kulturell transphob. Also im Prinzip würde ich sagen, nicht transphober als ich selber. Das ist ein ganz interessanter Aspekt an dem, was man strukturelle Diskriminierung nennt. Die betrifft uns alle gleich. Das kann ich in der Trans-Community auch noch sagen. Also was da an Frechheit, Polemik, Ausschluss und Gemeinheit ist, genau dieselbe transphobe Sprache wie außerhalb.

0: Verletzlichkeit, Angst und Sicherheitsbedürfnis.
1: Eine kalte Abnickung von Diskriminierungswissen erzeugt keine Sicherheit im Alltag. Vor dem Hintergrund von kulturellem Antisemitismus ist das schrecklich. Weil genauso schrecklich ist es, wie wenn ich das nächste Video sehe von einer Transfrau, die eine Minderjährige vergewaltigt hat. Würde ich sagen, bitte meldet das erst gar nicht. Vor dem Hintergrund von Transfeindlichkeit ist das gefährlich für mich. Aber so geht es nicht. Das ist so. Das sind heterogene Gruppen, Transfrauen, jüdische Menschen, Postmigra-Kids, alle sind heterogene Gruppen. Ich kann das nicht kontrollieren. Und genau, leider im Alltag sind viele Leute, die zu mir, ey, du olle Transe, sagen, leider freundlicher zu mir als eine aufgeklärte Linke, die zu mir sagt, ich akzeptiere alle Transregeln, aber jetzt möchte ich auch, blablabla. Dass man das Gefühl hat, man hat Räume, in denen man damit mit der Angst gesehen wird und nicht mit seinen absoluten Meinungen zu dem Thema, wünsche ich auch jüdischen Menschen genauso, weil ich alle Turfs abknallen, ich will alle Schwarze erwürgen, das kann ich ja sagen, aber ich möchte einen affektiven Raum haben, in dem jemand sagt, ich verstehe, dass dich das krass fertig macht. So, genau, wir werden jetzt nicht alle Schwarze erwürgen, aber ich verstehe, dass du das gesagt hast. Und diese Großzügigkeit, so ist das mit dem Betroffensein. Und manchmal ist man auch nur indirekt betroffen und rastet komplett aus. Dieser Moment, wo man aus, wir erkennen Diskriminierung an und jetzt müssen wir das sozusagen spektral öffnen und ganz die neue Formen von Miteinander und Rücksicht und Emanzipation miteinander, das wurde einfach gelassen. Und deswegen kommt da auch ein bisschen meine und vielleicht neidische Zone auf diese erweiterte Antisemitismus-Definition, weil genau diese Sensibilität wäre wunderbar gewesen. Das hat mir andererseits auch irgendwie meine sprachtheoretische Walnuss geknackt, weil ich gemerkt habe, genau, es passiert einfach nichts. Das in Gesetze zu gießen, das auf Parolen zu schreiben, das macht nicht persönliche Veränderung aus. Das macht nicht Herzlichkeit aus. Das macht kein Miteinander aus. Das macht nicht aus, dass wir in der Not teilen, uns gegenseitig unterstützen oder Gewalt unterbrechen. Das sind alles Sachen, die können wir frei vor uns hin behaupten. Und am Ende genau waren wir eigentlich nur in unserem netten Radio-Nachbarschaftscafé-Plenumstreff und haben das mal so kurz erwähnt. Und dann sehe ich so stark der Vertrauensverlust, mir dann sozusagen die Sprache vorstellt, weil ich dann denke, ich möchte das eigentlich alles gar nicht kritisieren, weil das ist ja eben, was die Rechten sowieso alle irgendwie sagen. Ich gucke auf diese Sachen drauf. Das ist vielleicht der große Gewinn, den ich jetzt habe, dass ich da komplett raus bin. Muss mich wirklich mit jeder Person neu orientieren und stelle immer wieder mit absolutem Erstaunen fest, in wie unterschiedlichen Lebenssituationen Menschen sind, die aber vielleicht sogar sehr ähnliche Meinungen haben, die aber alles andere als in einer aktivistischen, linksradikalen Gruppe sind und trotzdem sehr radikale Einstellungen haben und sehr, aber nie diesen biografischen Weg in Aktivismus oder so gefunden haben. Manche Leute verlagern, und das stimmt auch, ihr Scheitern und Unglück an der Welt, ihr Weltelend, projizieren die dann auf andere Gruppen am anderen Ende der Welt. Aber da kann man wieder ein gutes Gespräch führen und sagen, ich glaube, dir geht's schlecht und du kannst nicht die Perspektive von einem Bürgerkriegskind einnehmen. Wir müssen das immer sehen. Das finde ich auch wichtig, dass wir eine globale Welt sind, dass wir alle dieselben Menschen sind. Da sieht man dann auch unser Privileg, wie luxuriös wir uns hier unterhalten. Wir werden nicht bedroht und alle möglichen Institutionen stehen uns zur Verfügung, um immer noch diesen liberalen Staat zu überwinden und eine sozialistische oder eine herrschaftsfreie assoziierte Gesellschaft herbeizuführen.
0: Gewalt unterbrechen, das finde ich einen wichtigen Stichpunkt. Das kann dann eben unter Umständen auch bedeuten, dass ich meiner Nachbarin, die sonst super nett ist, die Tür weisen muss, die auf dem Sofa sitzt und sagt, sie hasst alle Israelis. Manchmal hilft das ja schon, weil Leute werden nicht gerne zurückgewiesen. Und ich glaube, es ist wichtig, Grenzen zu setzen, weil das auch schon Teil der Unterbrechung der Gewalt ist. Und ansonsten, und ich weiß, wir geben uns da auf schwammiges Terrain des mit rechten Redens und so weiter. Wenn ich Kapazitäten habe, kann ich mich vielleicht auch nochmal hinsetzen und versuchen herauszufinden, ob es ein Ob, ein Warum gibt für das Hassen. In meinem Alltag, in meinen persönlichen Erfahrungen ist das tatsächlich oft der Fall gewesen, dass allein schon der Widerspruch uns an einen anderen Punkt gebracht hat. Und ja, um den Punkt zu erreichen, braucht es das direkte Gespräch. Und ich glaube aber, das direkte Gespräch muss man sich eben auch leisten können. Und ich finde es natürlich auch total legitim, wenn Leute sagen, sie können und wollen sich das nicht leisten, weil sie betroffen sind oder weil Freunde betroffen sind. Ja, das ist einfach schwierig.

0: Engführung.
1: An dem Definitionswort Genozid rumzudoktern, während 95% des aller Gebäude zerstört sind, das drängt die Menschen eindeutig dazu, immer polemischere Parolen zu wählen. Es ist auch historisch sehr, sehr wichtig, dahin zu kommen, das wieder alles schön auffächern zu können und zu sehen, genau, wir sind in diesem Ding, weil das ist der Krieg im Nahen Osten oder wie die kurdische Bewegung nannte den ja schon immer, den laufenden Weltkrieg. Das ist einfach der Schauplatz des Stellvertreterkriegs, der wird da geführt, da sind alle möglichen dran beteiligt. Insofern können wir eigentlich ganz viel lernen, wie unsere gut gemeinten emanzipatorischen Interessen sozusagen von, wie man es nennen will, dem Empire, der Totalität, was auch immer, eng geführt werden, dazu, dass wir uns gegenseitig nicht mehr ausstehen können und das nicht mal an den guten Stellen, wo man sagt, okay, du bist in einer organisierten Hassgruppe und du nicht, sondern dieser ganze Mittelraum, wie es einfach wegfällt, wo Leute eigentlich Interesse haben und vielleicht auch gar nicht linksextrem sind. Das ist auch ein wichtiger Aspekt.
0: Polarisierung und Parolen.
1: Wenn ich jetzt eine organisierte Gruppe, die Juden erschießen will, habe ich Schwierigkeiten, das zu benennen? Null. Aber habe ich eine Schwierigkeit, irgendeiner Person, die, was weiß ich, Zionismus ruft, das zu unterstellen, klappt einfach nicht. Ich glaube, dass diese Palästina-Bewegung auch daran leider auch wenig gewinnen. Also das würde ich denen auch am allerliebsten mitgeben, weil insbesondere mit diesem Zionismus, das ist ja ein Begriff, mit dem man was machen könnte. Der hat ja eine Geschichte. Oder wenn da über Siedlerkolonialismus gesprochen wird, das ist ja ein riesiges Forschungsfeld. Da kann man sich ja richtig mit beschäftigen. Was bedeutet das? Wie steht das in Beziehung zu welchen anderen Nationalbewegungen und so weiter? Insofern wird man mit dieser Parole gar nichts und wieder nichts erreichen. Entweder würde man es hochfachlich diskutieren, was das wirklich ist, was für Arten von Zionismus es gibt, wie das mit anderen Siedlerbewegungen zusammenhängt und so weiter und so fort. Oder man benutzt ein Schlagwort und dann geht es einfach nur komplett am Thema vorbei. Man schafft es eigentlich nichts anderes, als die Empörung zu maximalisieren. Und das haben wir jetzt im Fall von Gaza aber schon extrem viele Jahre gesehen, dass das leider eher dazu führt, dass das ein instrumentelles Schauspiel für die Außenwelt ist und der Bevölkerung, den Menschen dort leider gar nichts bringt. Ich wünsche mir noch mehr Begegnung zwischen den Lagern, weil ich glaube, dann könnte man sich vielleicht auch mal an diesen Irrtümern in den Slogans und den Gedanken mal neu zusammensetzen und eine andere Form finden. Den Aktivistinnen, genau, die jetzt mit vollem Herz für Palästina sich aufopfern und jeden Tag dafür kämpfen, kann ich dann auch nur sagen, wie traurig das ist, wie wenig solche Demonstrationen nutzen und wie wenig es historisch bringt, eine Parole immer nur lauter zu machen, ohne die organisieren zu können. Das ist ein anderes Problem. Also wenn ich jetzt irgendwie eine Praxiskritik richten könnte an, was weiß ich, Yalla Yalla Intifada und alles weiter, würde ich sagen, also eine Praxiskritik wäre eine Auseinandersetzung mit der politischen Situation. Was sind eigentlich Ziele? Wie wachsen wir als Bewegung oder was ist das Ziel? Es erfordert halt irgendwie eine Verständigung und ich kann damit leben, dass Leute sagen, Zionismus ist blöd und das umgekehrt reparativ lesen und sagen, die wollen sagen, Israel ist blöd, wollen es aber härter aus. Die Parolen entstehen aus einer Hilflosigkeit und die kenne ich allzu gut aus dem Aktivismus, dass man denkt irgendwie, ich muss das härter formulieren. Wenn ich an Demos gegen Polizeigewalt denke, auf denen ich war, ja, wenn man dann rot sieht, genau, dann geht man auf die Demo und schreit, ihr Bullen sind alle Mörder, alle Schweine, verreckt alle, ihr Pisser. Das ist ein kleines Beispiel, aber an diesem All Cops are Bastards Moment offenbart sich schon im Kleinen, wie die Methode Slogan, was sich da auffächert. Was ist damit denn gemeint? Und wenn es der affektive Ausdruck ist, zu sagen, immer dreschen die auf mich ein, aber dann kann man auch sagen, die Hooligans benutzen den Slogan ja auch zurecht, weil die schreien ja auch immer All Cops are Bastards. Und dann könnt ihr auch sagen, das wäre eine Querfront zwischen Hooligans, die Pyrotechnik benutzen, und Linken, die Polizeikritik üben, weil die machen beide das Gleiche. Wenn ich jetzt die Kriterien daran ansetze, die ich an Yalla Intifada ansetze, dann komme ich eigentlich zu nichts, weil All Cops are Bastards ist auch kein sinnvoller Slogan. Bastard ist ein Mischehenkind. Alle darunter, also genau, wenn man dann sagt, All Cops are Staatsgewalt, dann versucht man irgendwie abzuleveln, ja klar. Das ist Standardaktivismus. Das ist normaler Aktivismus. Man liest in der Zeitung immer nur, die Polizei ist so toll. Dann nimmt man die härtestmögliche Gegenforderung und sagt, das kann überhaupt nicht sein, ihr Wichser. So. Und das, für mich ist das halt eine gültige Erfahrung, dass das die Art ist, wie man mit politisch, also wie ich auch mit politischer Aktion in Kontakt gekommen bin. Man sagt nicht irgendwie, was weiß ich, der Braunkohletagebau sollte eingeschränkt werden, wegen, sondern sagt, der muss weg, ratz. Man sagt, setzt sich auch nicht an den Schlachthof und sagt, das ist irgendwie schlecht für die Tiere, man besetzt den Schlachthof. bringt das super viel? Danach sind 10 Leute im Gefängnis. Das sind immer ganz viele Fragen sozusagen. Und wenn ich auf meine ganze aktivistische Zeit ein bisschen, muss ich sagen, zurückblicke, dann möchte ich genau jedem, ne, der jetzt aus verschiedensten Gründen auf eine Pali-Demo geht, dieselbe Großzügigkeit geben wie meinen weißen Studierten. Ich setze mal alle gleich, aber denen war ich immer sehr großzügig gegenüber mit ihren, ob es jetzt implizite Homophobie, Frauenfeindlichkeit, von Trans gar nicht zu reden, der rassistische Gehalt normaler weißer linker Gruppen ist over the top. Identifikationsmechanismen sind völlig raus. Man schreibt allen Leuten irgendwas zu, alles wird strategisch verhandelt. Und genau, oft hat man dann auch noch irgendwie eine Institution, die muss beschützt werden.
0: Ich finde die Radikalisierung von Parolen bei ihrer gleichzeitigen gesamtgesellschaftlichen Normalisierung bemerkenswert. Und was man bei Parolen wie Remigration oder Zionismus gleich Rassismus beobachten kann, ist kein Hufeisen, sondern dass sie funktionieren, weil sie bewusst uneindeutig gehalten sind. Also da wird mit einer Unschärfe gespielt. Es gilt übrigens auch meines Erachtens für Parolen wie Free Gaza vom Hamas, wo man sagen kann, ja, man meint nur die Hamas. Wenn ich dann aber bestimmte Zeitungen lese, wo drin steht, es gibt keine Zivilistinnen in Gaza, dann hat das eine ähnliche Funktion. Und da unterscheiden sie sich vielleicht schon nochmal von ACAB, was ja einfach nur total stumpf ist. Da gibt es halt überhaupt kein Changieren. Zu jeder Zeit kann bei diesen Parolen jede Person gemeint sein. Das ist also totale Auslegungssache und das macht es auch sehr gefährlich, finde ich. Und all das ist ein Grund, warum es mir sehr, sehr schwer fällt und das schon sehr lange auf Demos Parolen zu rufen. Ich würde mir eigentlich wünschen, dass wir da eine andere Aktionsform finden. Ich fand ja eigentlich so Demo-Raves mit Trillerpfeifen viel geiler. Nächster Begriff ist Repression.
1: Ich muss mich jetzt auch dazu verhalten, dass das jetzt sozusagen für eine Aktivistin in Berlin, was weiß ich, zur Abschiebung führen kann, dass sie auf eine Pali-Demo geht oder eine berufliche Einschränkung und so weiter. Also, oder wie gesagt, in meinem konkreten Fall als Kulturmacherin, dass ich dann in Arbeitsverträge irgendwie die IHRA-Klausel mit unterschreiben soll.

0: Schlussplädoyer.
1: Wurst ist schon nochmal neu aufgetischt, wenn in Deutschland das historische Tabu fällt, dass sozusagen die Partei der Mitte versucht, so zu tun, als gäbe es keine Nazis. Um es mal jetzt so zu sagen. Das war eine intermediäre Regelung, aber dass das zu unseren Lebzeiten so klar abgeräumt wird und auch unter der historischen Feststellung, dass, sag ich mal, der Faschismus immer in Deutschland eher am Ende ankommt und sich durch die Peripherie so nach vorne arbeitet, aber hier erstmal richtig aufblüht. Mir kam das auch schon alles wie ein ziemlich starker Bruch vor, zu sehen, die AfD erstarkt immer mehr, alle anderen Parteien sagen mittlerweile irgendwie das Gleiche. Und dann hat man zusätzlich eigentlich auch noch diese Gaza-Situation und diese großen Proteste, aber man sieht in den Wahlen nichts anderes als CDU, CDU, CDU, AfD. Auch an ganz viele postmigrantische Leute, die CDU und AfD wählen und so weiter, wo ich nur sagen kann, also passt alles überhaupt nicht zusammen. Also viele, die jetzt wahrscheinlich auch gegen israelische Politik demonstrieren, haben vorher CDU gewählt, weil sie eigentlich Konservative sind. Also ich bin auch der Meinung, es geht hier um die Wurst und wir müssen uns der Kampf um die Köpfe, die einem hier zustützt, ist die primäre bürgerliche Unterdrückungsform. Die Leute handlungsunfähig zu machen, aversiv gegeneinander zu machen, zu verunsichern, ständig nur zu denken, man misslingt. Das sind alles Mechanismen, die genau das machen, wie in Deutschland in so einem Staat Repression eben angewandt wird. Da sieht man auch, da muss man gar nicht bis zur Demo warten, die Leute schon vorher eigentlich genügend demoralisiert. Und also ich hatte viel mehr, wie soll ich sagen, glaube daran, dass die Leute viel mehr in der Bewegung hält, dass da irgendwie eine größere Bindungskraft ist. Aber was ich biografisch sehen muss, ist, dass es eigentlich ich eigentlich irgendwie ultra nerdig bin und den meisten suchen sich irgendeinen Exit an irgendeiner Stelle. Ich muss es auch nochmal betonen, ich verstehe weder eine dogmatische Anti-Deutsche noch eine dogmatische Anti-USA-Anti-Leute. Ich verstehe die beide nicht. Mir hilft das, das nochmal zu betonen. Das ist mein auch feministischer Politikansatz. Der ist immer direkt, unmittelbar, situativ angebunden an Erfahrungen, die ich habe. Wenn hier auf dem Bahnsteig ein russischer Mensch mit einem ukrainischen Menschen eine Prügelei anfängt, ist mein Interesse, die Prügelei zu beenden und nicht zu klären, wer von denen das Recht dazu hatte. Lauf durch meinen Alltag. Ich begegne so vielen Leuten mit so vielen komischen Einstellungen. Wir haben die alle in unterschiedlichen Bereichen. Ich habe die auch. Und das ist erstmal die Grundlage, gastfreundlich, großzügig, bereit, den Leuten zuzuhören und darin die Solidarität aufzubauen. Genau darin. Und die braucht auch nicht über alle Bereiche sich spannen, aber die ist, ich kann die fühlen, genau, die ist auch affektiv irgendwie real, was für mich auch ein wichtiger Punkt ist, um aufzupassen, nicht in eine autoritäre Linke zu rutschen, ist vielleicht auch zu gucken, dass man den Affekt nicht ganz weggenommen hat und denkt, genau, irgendwer hat immer recht, sondern dabei bleibt mit seinem Körper auch, aufgrund der vielen Leerstellen, die in diesen Gesprächen sind, da eine große Quelle der Hoffnung und auch des Optimismus für mich drin ist, über Zusammendenken von all diesen verschiedenen Wissensformen und auch zeitgenössischer, dekolonialer, feministischer und so weiter Kritik, lässt sich eine kritische Theorie machen, mit der man in der Lage ist, in diesen Widersprüchen zu bleiben und sich selber aus der Verantwortung zu nehmen, den Schiedsrichter oder die Hohepriesterin spielen zu müssen. Und unser Verortetsein in einer Bewegung, auch wenn die Sachen auseinanderfliegen, uns immer wieder zu vergewissern, es gibt ganz viele Leute überall, die denken genauso, die sind genau in diesen Positionen und die haben dazu keine verhärteten Meinungen und trotzdem emanzipatorisches Interesse. Und die wollen wir irgendwie versammeln, schon unter der Voraussetzung, dass die hier in der deutschen Linken arbeitenden Fraktion von ihren jeweiligen polemischen Härten zumindest ab und zu mal Abstand nehmen. Ich sehe erstmal auch im ganz praktischen, wirklich einen ganz wichtigen Weg für eine deutsche, weiße deutsche Linke, wirklich darauf zu achten, wie hegemonial deren normalitärer Rassismus in solchen Strukturen eben ist und wie viel Ausschluss eben passiert, bevor die Leute überhaupt durch die Tür kommen. Oft sind es auch irgendwie außenseiterische Positionen, die man diese Offenheit haben. Zu der einen Gruppe gehöre ich ein bisschen, ich bin als Frau zu der Gruppe gegangen, aber als schwarze Frau war ich dann da doch nicht willkommen und so weiter. Also es ist eben viel, was man schon vorher gar nicht erst reinlassen will in diesen Raum.
0: Die möchte ich mich ausdrücklich anschließen und mich schon mal bedanken für deine Offenheit und deine Gastfreundlichkeit. Gastfreundlichkeit hat ja auch Lüstelliere in der letzten Sendung schon vorgeschlagen. Gastfreundlichkeit und Großzügigkeit. Und auch Mackenzie Walk schlägt im Mai 2026 in E-Flux unter der Überschrift ein Hoch auf den Feminismus Ähnliches vor. vor und schreibt, als Kommunistin oder Feministin kann man sich leicht in der Sprache der Negation verfangen und sich über das definieren, wogegen man ist. Das ist zermürbend. Es erfordert Stärke, Klarheit und Härte. Negation erzeugt eine Zeit höchster Anspannung, in der man ständig zur Rechenschaft gezogen wird. Wenn auch nicht inhaltlich, kann man dem faschistischen Feind doch in der Haltung zu ähnlich werden, zum Nachahmer und zum Doppelgänger seiner Strategien und seines Stils. Man muss vorsichtig sein. Es gibt einen Mikrofaschismus, der in jedem Wunsch schlummert. Wir haben hier in der Sendung von einer außerparlamentarischen, aktivistischen Position aus gesprochen und agiert. Wir beharren darauf, dass diese Position nicht nur Potenzial ist, sondern auch korrektiv sein kann, weil sie uns eben ein loseres, ein ungerichteteres Sprechen ermöglicht. Wir ermöglichen uns das selber, wir können uns das ermöglichen. Wir müssen das aber wollen und das ist eine Entscheidung, die jede von uns trifft oder eben auch nicht trifft. Vielleicht eine Minute am Tag trifft, dann wieder nicht, am nächsten Tag 3 Minuten. Aber wir haben die Möglichkeit, uns Angstfreiheit zu ermöglichen. Tschüss!
2: Tschüss!
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3: Willkommen zum Ausflug der montäglichen Musiksendung im Rahmen des Themenabends des FSK, dem Freien Radio in Hamburg.

Diese Sendung ist zwar wöchentlich, aber ich muss mich diesmal mit meinen Wortbeiträgen in dieser Sendung kurz halten, ranhalten, denn ich muss aus Termingründen die nächsten beiden Wochen abdecken, die Termine der nächsten beiden Wochen. Ihr hört gerade Der moderne Mann mit Flucht als musikalischer Hintergrund für die erste Ankündigung am Dienstag, 13.10., also morgen bzw. bei der Wiederholung heute, im Kölibri ab 19 Uhr. Mehr Geflüchtete, weniger Sicherheit. Die Rosa-Luxemburg-Stiftung hat das organisiert. Darüber diskutieren die Sozialwissenschaftlerin Dr. Leonie Janzer und eine Aktivistin der Initiative Nein zur Bezahlkarte. Linda Kabalan vom Flüchtlingsrat Hamburg moderiert die Veranstaltung.

Misery Loves Company singen die Blood Red Shoes, schon im Hintergrund zu hören. Und die könnt ihr am Mittwoch, 14. Oktober, im Übel und Gefährlich, Einlass 20 Uhr, Beginn 21 Uhr, erleben.

die Band Karaoke mit ihrem Titel Bad Christian, schlechter Christ, böser Christ, begleitet meine folgende Ankündigung. Am Donnerstag, 15.10., 19 Uhr im Kuriohaus in der Roten Baumchaussee, christlicher Nationalismus in den USA. Vortrag und Diskussion, die USA im Vorfeld der US-Midterm-Wahlen. Vortrag und Diskussion mit Arne Offermanns.

Es lohnt sich schon deswegen, zu diesem Konzert zu gehen, weil auch die Künstlerin Pereira Elsewhere dort auftreten wird, neben Mickey Bianco. Von ihr ist gerade zu hören das Stück mit dem merkwürdigen Titel Karl Maria von Weber von ihrer Thrill-EP. Pereira Elsewhere zusammen mit Mickey Bianco im Hafenklang.

0: Die Lemonheads gibt's immer noch beziehungsweise wieder. Und damit sind wir schon in der übernächsten Woche, Dienstag, 20.10. in der Fabrik, die Lemonheads, um 20 Uhr. Und ihr hörtet von ihnen Mrs. Robinson aus diesem Film mit Dustin Hoffmann.
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Um die folgende Veranstaltung akustisch zu begleiten, habe ich zwei Titel ausgesucht. Einmal von Negativland, von ihrer Veröffentlichung True False, This Is Not Normal. Und dann, was aus den 60ern, die Bonzo Dog Duda Band, We Are Normal. Und es geht um die Veranstaltung am Mittwoch, 21.10., also übernächste Woche. Vorsicht, in diesem Ausflug werden 2 Wochen angekündigt, nicht nur eine Woche. Also am Mittwoch, normal, eine Besichtigung des Wahns, aktualisierte Fassung, ein Abend gegen Irrationalismus und instrumentelle Vernunft im Hafenklang. Vortrag, Lesung, Theater. Von und mit Thomas Ebermann, Thorsten Mense und Flo Thama. Da wird dann mein nächster Ausflug, der trotzdem auch in der nächsten Woche wieder stattfindet, ganz gut passen, weil ich dem Thema Verschwörungstheorien im Film, in der Popkultur widmen möchte. Aber wie es beim Ausflug typisch ist, mit Musik.

Bei den letzten beiden Stücken habe ich mal nicht dazwischen geredet. Ich wollte die schöne Musik nicht stören. Das war nun aber nicht respektlos gegenüber den anderen gemeint. Ihr hörtet zunächst unterwegs For Roman von Fred Frith, ein ganz frühes Gitarrenstück von ihm. Und dann eine Komposition von Christian Wolff, Tilbury Four. Und da ist Tim Hodgkinson als Instrumentalist mitbeteiligt, neben anderen. Und Fred Frith und Tim Hodgkinson werden zusammen mit Liz Albey auf der MS Stubnitz am Mittwoch, dem 21. auftreten. Ein weiteres Stück von Fred Frith hört er jetzt noch. Flow, das hat er zusammen mit Karen Stackpole aufgenommen. Die Platte hieß Nature.

Außerdem wird an dem Abend, Mittwoch der 21. auf der MS Stubnitz, das Duo Letto Errl auftreten. Da hört ihr im Hintergrund eine ältere Aufnahme von der Veranstaltungsreihe Frequenzgänge. Da ist dann noch Gülser Erol mit beteiligt.

zwei Konzerte noch, dann ist auch die dritte Oktoberwoche abgedeckt. Am Freitag, 23.10., da bleiben wir auf der MS Stubnitz. Aus den USA kommen Krellis und aus Brasilien die Death Kids. Black Metal, Progressive Metal, Experimental. Und von beiden jetzt jeweils ein Stück. Grievous Corrector von Krellis von der Veröffentlichung Scow Order und Pes Atados, das habe ich von einem Below the Radar Wire Sampler von den Death Kids.

Ich komme zum Ende mit meinem 2-Wochen-Überblick und lande beim Montag, 26. Oktober. Im Übel und Gefährlich, da gibt es dann wirklich Metal. Die Wolves in the Throne Room werden auftreten, zusammen mit Kings of Tiamat. Ich habe von den Wolves etwas Ungewöhnliches, nämlich eine Zusammenarbeit mit Solar Jesus auf ihrer Platte Okovi Editions. Da sind sie dabei, jedenfalls zwei von ihnen, beziehungsweise sie haben das remixed, das heißt Exhumed. Ich wünsche allen, die zugehört haben, eine erträgliche Woche. Tschüss.

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0: in einer dichten Folge von Gesprächen das zu tun, was die geschichtliche Stunde jetzt möglich macht. Verbesserungen, die den Menschen in beiden Teilen Deutschlands zugutekommen sollen.
1: Hunderte Bürger applaudieren, als ein rechtsextremer Mob tagelang gegen die wenigen Ausländer in der Stadt wütet.
2: So im Namen ja auch aller zu sprechen, dass wir froh sind, dass die raus sind hier, die Ausländer.
3: Wenn es nicht mit politischen Mitteln geht, muss es halt mit Gewalt umgehen.
1: Im August 1992 spielen sich in Rostock Szenen ab, die an ein Pogrom erinnern. Eine Woche lang stürmen 500 Jugendliche gegen eine Ausländerunterkunft an, unterstützt von 2000 begeisterten Zuschauern, die die Meute vor dem Zugriff der Polizei schützt. Was anfangs als Problem der neuen Länder abgetan wird, erreicht schnell den Westen. Bald brennen nicht nur Häuser, sondern Menschen.
4: Liebe Mitbürgerinnen und Mitbürger, heute Abend hat die NATO mit Luftschlägen gegen militärische Ziele in Jugoslawien begonnen.
5: Viel wichtiger ist die Frage, was geschieht jetzt im Kosovo? Wenn ich höre, dass im Norden von Pristina ein Konzentrationslager eingerichtet wird.
6: Es ist symptomatisch für die Hamburger Politik, Politik immer zu machen, nur für die Minderheiten, je asozialer und krimineller sie sind.
7: Ein grandioser Sieg.
8: Das wird nicht der letzte Sieg sein, Ronald. Das wird nicht der letzte Sieg sein.
9: Und dann wird Schill auch noch gesagt, ja, was sie mit ihrer Polizei meinen, das geht, sie können doch da nicht reinhauen. Ich meine, die sind dafür da, das ist ja wohl bekannt, dass sie zuhauen. Wir haben St. Pauli-Spiel oder sonst was, das ist immer wieder dasselbe.
10: 5, 4, 3, 2, 1, 0 und Start.
11: Sichtlich stolz bringt Innensenator Udo Nagel heute das Projekt auf den Weg, das ihm schon seit Monaten unter den Nägeln brennt.
12: Der eine Ansatz ist der präventive Ansatz, der ja auch noch ausstrahlt in die anderen Bereiche. Es gibt keine Verdrängung. Der präventive Ansatz zu sagen, die Kriminalität geht dort zurück. Der zweite Ansatz ist aber auch für mich diese Meile hier mit dem Hintergrund. Der Polizeibeamte sitzt vor dieser Videowand, sieht drauf, stellt fest, da hinten bewegt sich was, da ist Unruhe. Er kann dann Kräfte hinschicken.

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